0: Nachrichtenredaktion.
1: Die Ukraine hat nach eigenen Angaben erneut strategisch wichtige Ziele im russischen Hinterland angegriffen. Der ukrainische Geheimdienst teilte mit, eine für die Treibstoffversorgung Moskaus wichtige Ölpumpstation östlich der Hauptstadt sei von Drohnen getroffen worden.
2: Rund 600 Kilometer liegt Wolgograd von der Front in der Ukraine entfernt. Doch das ist für ukrainische Raketen inzwischen kein Problem mehr. In der Morgendämmerung schlugen mehrere Marschflugkörper des Typs Flamingo in einer Rüstungsfabrik ein. Das Ziel dürfte mit Bedacht gewählt worden sein, denn die Russen stellen dort Artilleriesysteme und Raketenbauteile her, wohl auch für die neue Mittelstreckenrakete Areschnik. Die Behörden in Wolgograd meldeten mehrere Brände. Das genaue Ausmaß der Schäden ist bislang aber nicht bekannt. Aus Moskau, André Ballin.
1: Zum Sport. Angeführt von Bayerns Stürmerstar Harry Kane hat sich England bei der Fußball-WM den Gruppensieg gesichert. Das Team von Trainer Thomas Tuchel setzte sich nach einer Leistungssteigerung in Halbzeit 2 mit 2:0 gegen Panama durch. Auch Kroatien und Ghana haben sich für die K.O.-Phase qualifiziert. Kroatien gewann zum Abschluss der Gruppenphase gegen Ghana mit 2:1.
3: Durch die Nacht mit eurem Lieblingssender Ostseewelle im Ohr. Lange Sachen könnt ihr heute Nacht auf jeden Fall zu Hause lassen. Es geht nur runter bis tiefstens 19 Grad. Ja, und es gibt weiter Regen oder eventuell Gewitter. Fast schon tropisch. Heute am Sonntag, ja, so wie gestern, 38 Grad maximal. Sonne, Wolken, Regen, Hitzegewitter, das volle Brett. Und zwei Tage Trend morgen am Montag 28, Dienstag 27. Unverändert ansonsten.
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1: Jetzt alle Farben featuring René Miller mit Body Talk.

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1: Kommt gut in den Sonntag. Ihr hört Ostseewelle. Es ist der 28. Juni. Ich bin Elisabeth Reinhold und verrate euch, wie der Tag wird.
0: Widder.
1: Heute fällt euch das Abschalten schwer. Irgendwas wollt ihr unbedingt noch erledigen.
0: Stier.
1: Der Sonntag zeigt sich von einer sehr gemütlichen Seite und ihr nehmt die Einladung dankend an.
0: Zwillinge.
1: Jemand überrascht euch mit Neuigkeiten, die ihr garantiert nicht habt kommen sehen.
0: Krebs.
1: Heute wird euch bewusst, wie gut euch bestimmte Menschen eigentlich tun.
0: Löwe.
1: Ihr genießt es, einmal nicht im Mittelpunkt zu stehen.
0: Jungfrau.
1: Ein spontaner Einfall verändert eure Pläne für den Nachmittag komplett.
0: Waage.
1: Heute könnt ihr euch schwer zwischen Vernunft und Bauchgefühl entscheiden.
0: Skorpion.
1: Eine alte Meinung von euch beginnt zu wackeln. Das passiert nicht oft.
0: Schütze.
1: Fernweh, Abenteuerlust oder einfach Lust auf Veränderung. Irgendwas kribbelt gewaltig.
0: Steinbock.
1: Heute entdeckt ihr, dass weniger manchmal tatsächlich mehr ist.
0: Wassermann.
1: Ihr findet Gefallen an einer Idee, die ihr vor kurzem noch belächelt hättet.
0: Fische.
1: Heute lasst ihr eine Sache los, an der ihr viel zu lange festgehalten habt. 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
1: Das sind Another featuring 54 Ultra mit Talk to You.

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1: Ich bin Dirk Zeitler. Die aktuelle Hitzewelle hat Deutschland den zweiten Temperaturrekord in Folge beschert. Der Deutsche Wetterdienst registrierte in Möckern-Drewitz in Sachsen-Anhalt am Nachmittag 41,5 Grad und damit den höchsten je bei uns gemessenen Wert. Die Hitze zeigt unter anderem auch Auswirkungen auf den Bahnverkehr. Die Deutsche Bahn und weitere Eisenbahnunternehmen raten deshalb am Wochenende von nicht dringend notwendigen Reisen ab. Vor der entscheidenden Sitzungswoche vor der Sommerpause wächst der Druck auf die schwarz-rote Koalition. Im Mittelpunkt stehen Reformen bei Rente, Gesundheit und Pflege. Die Erwartungen an Union und SPD sind hoch.
2: Rückenwind kommt unter anderem von der Vorsitzenden der Wirtschaftsweisen Schnitzer. Sie sieht bei der Rente das bislang stärkste Reformsignal und hofft auch bei Gesundheit und Pflege auf mutige Entscheidungen. Altbundespräsident Gauck fordert mehr Entschlossenheit und wirbt dafür, notwendige Zumutungen offen zu erklären. Gleichzeitig hält die Debatte über die Rentenpläne an. Aus der SPD kommt Kritik an einer vollständigen Umsetzung der Kommissionsvorschläge, während aus der Union ein schnelleres Aus für die sogenannte Rente mit 63 verlangt wird. Thomas Bleskin, Nachrichtenredaktion.
1: Die Ukraine hat nach eigenen Angaben erneut strategisch wichtige Ziele im russischen Hinterland angegriffen. Der ukrainische Geheimdienst teilte mit, eine für die Treibstoffversorgung Moskaus wichtige Ölpumpstation östlich der Hauptstadt sei von Drohnen getroffen worden.
3: Rund 600 Kilometer liegt Wolgograd von der Front in der Ukraine entfernt. Doch das ist für ukrainische Raketen inzwischen kein Problem mehr. In der Morgendämmerung schlugen mehrere Marschflugkörper des Typs Flamingo in einer Rüstungsfabrik ein. Das Ziel dürfte mit Bedacht gewählt worden sein, denn die Russen stellen dort Artilleriesysteme und Raketenbauteile her, wohl auch für die neue Mittelstreckenrakete Areschnik. Die Behörden in Wolgograd meldeten mehrere Brände. Das genaue Ausmaß der Schäden ist bislang aber nicht bekannt. Aus Moskau, André Ballin.
1: Zum Sport. Angeführt von Bayerns Stürmerstar Harry Kane hat sich England bei der Fußball-WM den Gruppensieg gesichert. Das Team von Trainer Thomas Tuchel setzte sich nach einer Leistungssteigerung in Halbzeit 2 mit 2:0 gegen Panama durch. Auch Kroatien und Ghana haben sich für die K.O.-Phase qualifiziert. Kroatien gewann zum Abschluss der Gruppenphase gegen Ghana mit 2:1.
4: Durch die Nacht mit eurem Lieblingssender Ostseewelle im Ohr. Lange Sachen könnt ihr heute Nacht auf jeden Fall zu Hause lassen. Es geht nur runter bis tiefstens 19 Grad. Ja, und es gibt weiter Regen oder eventuell Gewitter. Fast schon tropisch. Heute am Sonntag, ja, so wie gestern, 38 Grad maximal. Sonne, Wolken, Regen, Hitzegewitter, das volle Brett. Und 2-Tage-Trend morgen am Montag 28, Dienstag 27. Unverändert ansonsten.
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1: Dominik Feig, White Keys. 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
1: Ich bin Dirk Zeitler. Die aktuelle Hitzewelle hat Deutschland den zweiten Temperaturrekord in Folge beschert. Der Deutsche Wetterdienst registrierte in Möckern-Drewitz in Sachsen-Anhalt am Nachmittag 41,5 Grad und damit den höchsten je bei uns gemessenen Wert.
2: Erst am Freitag hatte der DWD in Saarbrücken-Burbach mit 41,3 Grad die bis dahin höchste Temperatur hierzulande gemessen. Der vorherige Hitzerekord für Deutschland lag bei 41,2 Grad, gemessen am 25. Juli 2019 in Tönesforst und Duisburg-Bahl in Nordrhein-Westfalen. Der bisherige Rekord für die wärmste Nacht in Deutschland seit Beginn der Messungen war an den Nächten auf Donnerstag und auf Freitag in Bad Bergzabern in Rheinland-Pfalz eingestellt worden. Dort fiel die Temperatur jeweils nicht unter 26,2 Grad. Thomas Pleskin, Nachrichtenredaktion.
1: Nach einem erneuten US-Angriff auf Ziele im Iran gibt es Berichte über Explosionen in den mit den USA verbündeten Golfstaaten Kuwait und Bahrain. Die kuwaitische Luftabwehr wehre derzeit feindliche Raketen- und Drohnenangriffe ab, teilte die Armee des Golfstaates mit. Der iranische Sender Press TV berichtete auch über Explosionen in Bahrain. Die US-Streitkräfte hatten zuvor nach eigenen Angaben erneut einen Vergeltungsschlag gegen den Iran verübt. Die Ukraine hat nach eigenen Angaben erneut strategisch wichtige Ziele im russischen Hinterland angegriffen. Der ukrainische Geheimdienst teilte mit, eine für die Treibstoffversorgung Moskaus wichtige Ölpumpstation östlich der Hauptstadt sei von Drohnen getroffen worden.
3: Eine Raketenfabrik in Wolgograd, eine Ölpumpstation für Moskau. Russland spürt dieser Tage immer härter die Kehrseite des von Präsident Putin begonnenen Kriegs gegen die Ukraine, denn die Einschläge häufen sich. Während der Kreml-Chef nach wie vor behauptet, der Krieg laufe nach Plan, sehen sich die Bürger mit Problemen konfrontiert, die für eine Rohstoffmacht wie Russland eigentlich paradox sind. So gibt es vielerorts keinen Sprit mehr, obwohl Russland einer der größten Ölproduzenten weltweit ist. Der Ärger im Land darüber wächst etwa so schnell wie die Benzinpreise an der Tankstelle. Aus Moskau, André Berlin.
1: Zum Sport. England hat sich bei der Fußball-WM den Gruppensieg gesichert. Das Team von Trainer Thomas Tuchel setzte sich nach einer Leistungssteigerung in Halbzeit 2 mit 2:0 gegen Panama durch. Kroatien gewann zum Abschluss der Gruppenphase gegen Ghana mit 2:1. Beide Länder haben sich ebenfalls für die K.O.-Phase qualifiziert.
4: Schönen Sonntag an alle, die wegen der Hitze nicht mehr schlafen können oder jetzt erst ins Bett gehen. Ostseewelle ist hier. So 23 bis 19 Grad sind die Tiefstwerte. Es kann auch recht tropisch sein durch die Regen- und Gewitterschauer, die da durchziehen. Heute am Sonntag wettertechnisch 38 Grad. Sonne, Wolken, Regen und Hitzegewitter sind möglich. Und im Zwei-Tage-Trend geht es genauso weiter. Mit den Temperaturen allerdings ein bisschen runtergedampft. Morgen zum Wochenstart 28 und am Dienstag 27 Grad.
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1: Ich bin Dirk Zeitler. Die aktuelle Hitzewelle hat Deutschland den zweiten Temperaturrekord in Folge beschert. Der Deutsche Wetterdienst registrierte in Möckern-Drewitz in Sachsen-Anhalt am Nachmittag 41,5 Grad und damit den höchsten je bei uns gemessenen Wert.
2: Erst am Freitag hatte der DWD in Saarbrücken-Burbach mit 41,3 Grad die bis dahin höchste Temperatur hierzulande gemessen. Der vorherige Hitzerekord für Deutschland lag bei 41,2 Grad, gemessen am 25. Juli 2019 in Tönesforst und Duisburg-Bahl in Nordrhein-Westfalen. Der bisherige Rekord für die wärmste Nacht in Deutschland seit Beginn der Messungen war an den Nächten auf Donnerstag und auf Freitag in Bad Bergzabern in Rheinland-Pfalz eingestellt worden. Dort fiel die Temperatur jeweils nicht unter 26,2 Grad. Thomas Bleskin, Nachrichtenredaktion.
1: Nach einem erneuten US-Angriff auf Ziele im Iran gibt es Berichte über Explosionen in den mit den USA verbündeten Golfstaaten Kuwait und Bahrain. Die kuwaitische Luftabwehr wehre derzeit feindliche Raketen- und Drohnenangriffe ab, teilte die Armee des Golfstaates mit. Die US-Streitkräfte hatten zuvor nach eigenen Angaben erneut einen Vergeltungsschlag gegen den Iran verübt. Die Ukraine hat nach eigenen Angaben erneut strategisch wichtige Ziele im russischen Hinterland angegriffen. Der ukrainische Geheimdienst teilte mit, eine für die Treibstoffversorgung Moskaus wichtige Ölpumpstation östlich der Hauptstadt sei von Drohnen getroffen worden.
3: Eine Raketenfabrik in Wolgograd, eine Ölpumpstation für Moskau. Russland spürt dieser Tage immer härter die Kehrseite des von Präsident Putin begonnenen Kriegs gegen die Ukraine. Denn die Einschläge häufen sich. Während der Kreml-Chef nach wie vor behauptet, der Krieg laufe nach Plan, sehen sich die Bürger mit Problemen konfrontiert, die für eine Rohstoffmacht wie Russland eigentlich paradox sind. So gibt es vielerorts keinen Sprit mehr, obwohl Russland einer der größten Ölproduzenten weltweit ist. Aus Moskau, André Berlin.
1: Zum Sport. England hat sich bei der Fußball-WM den Gruppensieg gesichert. Das Team setzte sich mit 2:0 gegen Panama durch. Kroatien gewann zum Abschluss der Gruppenphase gegen Ghana mit 2:1. Beide Länder haben sich ebenfalls für die K.O.-Phase qualifiziert. Portugal hat den Gruppensieg verpasst. Gegen Kolumbien kam das Team von Cristiano Ronaldo nur zu einem sehr glücklichen 0:0. Die Demokratische Republik Kongo hat sich mit einem 3:1-Sieg gegen Usbekistan als achte afrikanische Mannschaft für die K.O.-Phase qualifiziert.
4: Ja, schönen Sonntag an alle, die wegen der Hitze nicht mehr schlafen können oder jetzt erst ins Bett gehen. Ostseewelle ist hier. So 23 bis 19 Grad sind die Tiefstwerte. Es kann auch recht tropisch sein durch die Regen- und Gewitterschauer, die da durchziehen. Heute am Sonntag wettertechnisch 38 Grad. Sonne, Wolken, Regen und Hitzegewitter sind möglich. Und im Zwei-Tage-Trend geht es genauso weiter. Mit den Temperaturen allerdings ein bisschen runtergedampft. Morgen zum Wochenstart 28 und am Dienstag 27 Grad.
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1: Tame Impala und Jenny mit Dracula.

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1: Ich bin Uli Reitinger. Die aktuelle Hitzewelle hat Deutschland den zweiten Temperaturrekord in Folge beschert. Der Deutsche Wetterdienst registrierte in Möckern-Drewitz in Sachsen-Anhalt am Nachmittag 41,5 Grad und damit den höchsten je bei uns gemessenen Wert.
2: Erst am Freitag hatte der DWD in Saarbrücken-Burbach mit 41,3 Grad die bis dahin höchste Temperatur hierzulande gemessen. Der bisherige Rekord für die wärmste Nacht in Deutschland seit Beginn der Messungen war an den Nächten auf Donnerstag und auf Freitag in Bad Bergzabern in Rheinland-Pfalz eingestellt worden. Dort fiel die Temperatur jeweils nicht unter 26,2 Grad. Thomas Bleskin, Nachrichtenredaktion.
1: Spirituosen wie Rum, Wodka und Korn sollen nach Plänen des Finanzministeriums ab dem kommenden Jahr höher besteuert werden. Genaue Angaben machte ein Sprecher nicht, aber das Redaktionsnetzwerk Deutschland berichtet, dass es eine Erhöhung um satte 20% geben soll, von 13,03 Euro auf 15,64 Euro je Liter Reinalkohol. Mit der Anhebung der Alkoholsteuer und auch der Tabaksteuer will die Regierung Lücken im Haushalt schließen. Die Ukraine hat nach eigenen Angaben erneut strategisch wichtige Ziele im russischen Hinterland angegriffen. Der ukrainische Geheimdienst teilte mit, eine für die Treibstoffversorgung Moskaus wichtige Ölpumpstation östlich der Hauptstadt sei von Drohnen getroffen worden.
3: Eine Raketenfabrik in Wolgograd, eine Ölpumpstation für Moskau. Russland spürt dieser Tage immer härter die Kehrseite des von Präsident Putin begonnenen Kriegs gegen die Ukraine, denn die Einschläge häufen sich. Während der Kreml-Chef nach wie vor behauptet, der Krieg laufe nach Plan, sehen sich die Bürger mit Problemen konfrontiert, die für eine Rohstoffmacht wie Russland eigentlich paradox sind. So gibt es vielerorts keinen Sprit mehr, obwohl Russland einer der größten Ölproduzenten weltweit ist. Aus Moskau, André Berlin.
1: Und noch zum Sport. England hat sich bei der Fußball-WM den Gruppensieg gesichert. Das Team setzte sich mit 2:0 gegen Panama durch. Kroatien gewann zum Abschluss der Gruppenphase gegen Ghana mit 2:1. Hier sind beide Nationen weitergekommen in die K.O.-Phase. Portugal hat den Gruppensieg verpasst. Gegen starke Kolumbianer kam das Team von Cristiano Ronaldo nur zu einem 0:0. Die Portugiesen sind trotzdem weiter, genauso wie Kolumbien und die Demokratische Republik Kongo nach einem 3:1-Sieg gegen Usbekistan.
4: Schönen guten Morgen am Sonntag, 28. Juni, und die meisten denken, ich bleib gleich liegen, das ist kein Wetter für mich draußen. Ja, es ist tatsächlich genauso wie gestern, 38 Grad, Sonne, Wolken, Regen, Hitzegewitter möglich, die volle Palette des Sommerwahnsinns, möchte ich fast sagen. Zwei-Tage-Trend, wettertechnisch gleich, Temperaturen gehen runter. Morgen am Montag 28 Grad, Dienstag 27.
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1: Kommt gut in den Sonntag. Ihr hört Ostseewelle. Es ist der 28. Juni. Ich bin Elisabeth Reinhold und verrate euch, wie der Tag wird.
0: Widder.
1: Heute fällt euch das Abschalten schwer. Irgendwas wollt ihr unbedingt noch erledigen.
0: Stier.
1: Der Sonntag zeigt sich von einer sehr gemütlichen Seite und ihr nehmt die Einladung dankend an.
0: Zwillinge.
1: Jemand überrascht euch mit Neuigkeiten, die ihr garantiert nicht habt kommen sehen.
0: Krebs.
1: Heute wird euch bewusst, wie gut euch bestimmte Menschen eigentlich tun.
0: Löwe.
1: Ihr genießt es einmal nicht, im Mittelpunkt zu stehen.
0: Jungfrau.
1: Ein spontaner Einfall verändert eure Pläne für den Nachmittag komplett.
0: Waage.
1: Heute könnt ihr euch schwer zwischen Vernunft und Bauchgefühl entscheiden.
0: Skorpion.
1: Eine alte Meinung von euch beginnt zu wackeln. Das passiert nicht oft.
0: Schütze.
1: Fernweh, Abenteuerlust oder einfach Lust auf Veränderung. Irgendwas kribbelt gewaltig.
0: Steinbock.
1: Heute entdeckt ihr, dass weniger manchmal tatsächlich mehr ist.
0: Wassermann.
1: Ihr findet Gefallen an einer Idee, die ihr vor kurzem noch belächelt hättet.
0: Fische.
1: Heute lasst ihr eine Sache los, an der ihr viel zu lange festgehalten habt. 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
1: Ich bin Uli Reitinger. Ein Temperaturrekord von 41,5 Grad und der nächste Höchstwert ist schon in Sicht. Für heute sagt der Deutsche Wetterdienst Temperaturen von bis zu 42 Grad voraus. Der Wetterdienst erwartet Unwetterpotenzial durch heftigen Starkregen, schwere Sturmböen und großen Hagel. Auch extremes Unwetter mit bis zu 50 Litern pro Quadratmeter sei nicht ausgeschlossen, heißt es. US-Streitkräfte haben nach eigenen Angaben erneut einen Vergeltungsschlag gegen den Iran verübt. Mehrere Ziele, darunter Luftabwehrstellungen, Drohnenlager und Überwachungsinfrastruktur, seien angegriffen worden, teilte das zuständige Regionalkommando mit. Es ist der zweite US-Angriff auf den Iran seit der Unterzeichnung des Rahmenabkommens zwischen den beiden Ländern Mitte Juni.
2: Ausgangspunkt der Unruhe ist die Frage, wer kontrolliert den Schiffsverkehr durch die Straße von Hormuz. Der Iran sieht die Kontrolle bei sich und hat diesem Anspruch offenbar mit einer Drohne Nachdruck verliehen. Die USA bewerteten das als Verstoß gegen die vereinbarte Waffenruhe und flogen die Luftangriffe. Die iranischen Revolutionsgarden antworteten nach eigenen Angaben mit Angriffen auf US-Ziele in der Region. Beide Seiten machten aber deutlich, an keiner weiteren neuen militärischen Eskalation interessiert zu sein. Aber auch ein dauerhaftes Friedensabkommen ist noch nicht in Sicht. Jan-Henner Reitze, Nachrichtenredaktion.
1: Von den Beratungen des Koalitionsausschusses in der kommenden Woche werden die Forderungen nach Reformen lauter. Dabei geht es vor allem um Gesundheit, Pflege und die Rente. Aus Politik und Wirtschaft kommen Appelle, die Vorhaben jetzt entschlossen anzugehen.
3: Die Chefin der Wirtschaftsweisen Schnitzer sieht bei der Rente ein ermutigendes Signal und fordert auch bei Gesundheit und Pflege mehr Reformbereitschaft. Altbundespräsident Gauck mahnt, die Politik müsse nach der Analyse der Probleme nun handeln und notwendige Einschnitte überzeugend begründen. Thomas Bleski, Nachrichtenredaktion.
1: Zum Sport. In einer dramatischen Schlussphase hat sich Österreich bei der Fußball-WM für die K.O.-Runde qualifiziert. Gegen Algerien reichte ein Punkt. Die Algerier gingen in der dritten Minute der Nachspielzeit mit 3:2 in Führung. Aber der Österreicher Kalajdzic setzte nochmal 3 Minuten später mit seinem 3:3-Ausgleich den Schlusspunkt. Beide Teams sind weiter. Genauso wie Argentinien nach einem 3:1 gegen Jordanien. In Gruppe L zogen England, Kroatien und Ghana ins 16. Finale ein. Und in Gruppe K sind Kolumbien, Portugal und die Demokratische Republik Kongo weiter.
4: Schönen guten Morgen am Sonntag, 28. Juni, und die meisten denken, ich bleib gleich liegen, das ist kein Wetter für mich draußen. Ja, es ist tatsächlich genauso wie gestern, 38 Grad, Sonne, Wolken, Regen, Hitzegewitter möglich, die volle Palette des Sommerwahnsinns, möchte ich fast sagen. 2-Tage-Trend, wettertechnisch gleich, Temperaturen gehen runter. Morgen am Montag 28 Grad, Dienstag 27.
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1: Ein Tauffest am Liepener See veranstaltet die Kirchengemeinde Gielo-Rittermannshagen in einer Woche. Theologe Carsten Altschwager erzählt, wie es zur Idee kam.
2: Wir sind ja eine Kirchengemeinde, die in den Sozialraum hineinwirkt und wir haben mit ganz vielen verschiedenen Menschen zu tun. Manche gehören mit zur Kirche und sind getauft und andere halt nicht, aber sind irgendwie uns ganz verbunden und wir haben gedacht, dass ja mal gut ist, eine Gelegenheit zu schaffen. Und wir sind selber gespannt, was draus wird. Nebenbei haben wir auch festgestellt, dass wir über 150 Kinder in unserer Kirchengemeinde haben und davon aber 50 bisher noch nicht getauft und haben gedacht, auch die können wir ja mal einladen und wir schauen einfach mal, was passiert. Und an diesem Tauffest, da kann man sich taufen lassen, wenn man ganz mutig ist. Man kann sich an die Taufe erinnern, wenn man schon getauft ist. Oder man kann sich einfach einen Segen geben lassen.
1: Menschen können sich im See taufen lassen oder an Land mit der Taufschale. Und dafür könnt ihr euch bei der Kirchengemeinde anmelden. Aber es geht auch völlig spontan.
2: Das Mindeste, was ich mir erhoffe, ist, dass Menschen zusammenkommen und wir unsere Gemeinschaft stärken. Und das Beste, was passieren kann, ist tatsächlich, dass sich Menschen einladen lassen und sich taufen lassen und wir wieder ein paar Menschen mehr in unserer großen Gemeinschaft haben.
1: Um 14 Uhr geht es nächste Woche Sonntag los mit dem Gottesdienst am See und danach findet noch ein kleines Beisammensein statt mit Kaffee und Kuchen. Das Tauffest findet statt am Liepener See südlich von Malchin. Für diesen Anlass hat die Kirchengemeinde noch etwas Besonderes vorbereitet. Mehr darüber hört ihr hier in der nächsten halben Stunde. Aus der Ostseewelle Kirchenredaktion, Jana Kaniette.

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1: Erstmals veranstaltet die Kirchengemeinde Gielo-Rittermannshagen in einer Woche ein Tauffest und dafür hat sie außerdem ein kleines Buch gestaltet, erzählt Theologe Carsten Altschwager.
2: Die Selbstverständlichkeit der Taufe ist ja zumindest nicht mehr so vorhanden. Wir haben aber gedacht, okay, Taufe, ja, warum eigentlich? Also wir haben uns auch selber die Frage gestellt. Und ich habe dazu mal einen Text verfasst, wo ich sozusagen verschiedene Gegenstände oder verschiedene Menschen und auch aus theologischer Perspektive Antworten gegeben habe, warum eigentlich Taufe. Und jetzt gerade haben wir eine Vikarin, Luise Gerber, die in unserer Gemeinde sehr aktiv ist und die kann auch noch malen. Und ich habe gefragt, kannst du zu diesem Text, zu den einzelnen Worten nicht auch Bilder malen? Und sie hat das gemacht. Und Tina Rehmer, unsere Projektstelleninhaberin, die kann super layouten unter anderem und hat das gelayoutet. Und da wird gerade ein Heft entstehen, was dann so als Bilderbuch letztendlich da ist, so als Pixieheft und wo Menschen sich das angucken können und darüber im Gespräch sind. Und am Ende steht halt die Frage, und was sagst du?
1: Das Heft im Pixiebuchformat hat die Kirchengemeinde nicht nur fürs Tauffest am Liebener See erstellt. Es soll auch einen ISBN-Code haben, damit auch andere Kirchengemeinden es bestellen können. Aus der Ostseewelle Kirchenredaktion, Jana Kanjette.

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3: Ich bin Uli Reitinger. Die Hitzewelle hat uns weiter fest im Griff. Gestern wurde bereits der zweite Allzeitrekord binnen zwei Tagen aufgestellt. Mit 41,5 Grad war es in Deutschland noch nie so heiß wie gestern in Mückern-Drewitz in Sachsen-Anhalt. Heute könnte es mit Werten über 42 Grad noch mal heißer werden. Aber es drohen auch landesweit heftige Gewitter. Heute erwartet der Wetterdienst Unwetterpotenzial durch heftigen Starkregen, schwere Sturmböen und großen Hagel. Spirituosen könnten vom kommenden Jahr an deutlich teurer werden. Das Finanzministerium bereitet eine höhere Steuer auf hochprozentigen Alkohol vor.
4: Nach einem Bericht des Redaktionsnetzwerks Deutschland sollen die Steuern auf Rum, Wodka, Korn und Co. zum Jahresbeginn 2027 um 20% steigen. Höher besteuert werden sollen außerdem Sekt, Champagner, Likör, Weine und Alkopops. Das Finanzministerium bestätigte einen Gesetzentwurf, verwies bei Einzelheiten aber auf die noch laufenden Abstimmungen. Thomas Bleskin, Nachrichtenredaktion.
3: US-Streitkräfte haben nach eigenen Angaben erneut einen Vergeltungsschlag gegen den Iran verübt. Mehrere Ziele, darunter Luftabwehrstellungen, Drohnenlager und Überwachungsinfrastruktur, seien angegriffen worden, teilte das zuständige Regionalkommando mit. Es ist der zweite US-Angriff auf den Iran seit der Unterzeichnung des Rahmenabkommens zwischen den beiden Ländern Mitte Juni. Zum Sport. Bei der Fußball-WM ist das 16. Finale komplett. Die letzten Tickets zogen Österreich und Algerien, die sich 3:3 getrennt haben. Argentinien gewann gegen Jordanien 3:1. Weiter sind auch Kolumbien und Portugal nach einem 0:0 und die Demokratische Republik Kongo durch ein 3:1 gegen Usbekistan. In Gruppe K gewann England gegen Panama mit 2:0 und Kroatien setzte sich gegen Ghana mit 2:1 durch. England, Kroatien und Ghana ziehen in die K.O.-Runde ein.
5: Frankreich, Spanien, Argentinien oder Brasilien, die großen Fußballnationen haben bisherhin nicht enttäuscht. Und auch ein Fußballzwerg jubelt. Kap Verde sorgt für eine Sensation, wie es sie in der WM-Geschichte selten gegeben hat. Der kleine Inselstaat schafft mit 3 Unentschieden den Einzug in die K.O.-Runde und trifft dort auf Lionel Messi. Auch die FIFA ist zufrieden. Über 3,6 Millionen Menschen besuchten die bisherigen WM-Spiele, ein Rekord. Aus New York, Thomas Bremser.
3: Heute Abend gibt's bereits das erste 16. Finale. Südafrika trifft um 21 Uhr auf Kanada.
6: Schönen guten Morgen am Sonntag. Ostseewelle ist hier und viele fangen beim Blick aus dem Fenster an zu seufzen und sagen, ich will das nicht. Ja, es sind wieder bis 38 Grad drin, Sonne und Wolken und teilweise Regen und Hitzegewitter. So alles wie gestern im Prinzip. Schwitzen, schwitzen, meine Damen und Herren. 2-Tage-Trend. Morgen, Wochenstart. Gleichbleibend vom Wetter her, aber die Temperaturen gehen runter. 28 Grad. Der Herbst kommt quasi. Am Dienstag 27 Grad.
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6: Auch heute nochmal neuer Hitzerekord erwartet. USA und Iran greifen sich gegenseitig an. Guten Morgen, ich bin André Glatzel. Deutschland ächzt auch heute nochmal unter der Hitze. Der Deutsche Wetterdienst erwartet Temperaturen von bis zu 42 Grad in der Lausitz und damit nochmal mehr als den Rekordwert von 41,5 Grad in Sachsen-Anhalt gestern. Die Wetterexperten empfehlen, viel trinken und Wohnung oder Haus so kühl wie möglich halten. Die USA und der Iran liefern sich wieder gegenseitige Angriffe. Das US-Militär hat mehrere Stellungen angegriffen. Präsident Trump hat dem Land mit der kompletten Zerstörung gedroht. Er wirft dem Iran vor, gegen das Waffenstillstandsabkommen verstoßen zu haben. Der Brand auf dem früheren Truppenübungsplatz bei Neustrelitz fordert die Einsatzkräfte weiter. Auf über 130 Hektar gibt es mehrere Brände. Die Lage bleibt schwierig, weil es sehr heiß ist und auf dem Gelände Munition liegen kann. Das Feuer war am Mittwoch ausgebrochen, seitdem ist die Feuerwehr im Dauereinsatz. Bei der WM ist die Gruppenphase durch. Als letzte Teams haben sich am frühen Morgen Algerien und Österreich mit einem 3:3 das Ticket für die K.O.-Runde gesichert. Argentinien stand in der Gruppe schon vorher als Gruppensieger fest und hat gegen Jordanien 3:1 gewonnen. Heute Abend steht mit Kanada Südafrika das erste 16-Finale an. 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Und jetzt das Wetter.
7: Also der Sonntag steht dem Samstag auf jeden Fall in nichts nach. Die Temperaturen klettern wieder, 38 Grad maximal mit Sonne, Wolken, Regen und Hitzegewittern. Das volle Ballett, meine Damen und Herren. Gewitter bzw. Regenschauer aktuell so in der Küstenregion um Rerik-Kühlungsborn die Ecke und östlich von Schwerin, zieht gerade Richtung Güstrow, punktuell. Ansonsten geht's, aber da kommt halt über den Tag auch noch was, ne? Zwei-Tage-Trend, morgen am Montag und dann auch am Dienstag. Bleibt alles genauso, Temperaturen gehen aber runter. Sind fast schon erfrischende 27 Grad. Jetzt 9.02 Uhr, bester Verkehrsservice für unser Land hier bei Ostseewelle. Ja, der Vollständigkeit halber die A20 Richtung Stettin. Sperrung wegen Bauarbeiten zwischen dem Kreuz Rostock und Dummersdorf dauert bis morgen früh circa 4 Uhr. Wenn sie früher fertig sind, sagen wir Bescheid. Umleitung ab Kreuz Rostock ausgeschildert. Flitzerblitzer am A24 Richtung Hamburg zwischen Zarentin und Gudow. Dann nochmal die A24 beidseitig im Dreieck Wittstock. Wir gucken auf die B96, da stehen nämlich zwei. Rügenzubringer Richtung A20 Höhe Rügenblick und zwischen Neustrelitz und Fürstenberg. Letzin-Siedlung Richtung Buro. Zwischen Markgrafenheide und Henrichshagen im Wald. Torgelow aus Liebgarten kommend und Neumukran Richtung Sassnitz. Ne? Wenn ihr mehr gesehen habt am Sonntagmorgen, dann lasst es uns wissen. Studio Hotline, die 0381 49 78 110. Denn keiner meldet mehr aktuelle Flitzerblitzer.
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7: Ostseewelle. 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Und wach fürs Mucke von Dermot Kennedy, das ist Kiss Me. Schönen Sonntag in die Runde.

0: Ostseewelle am schwitzigen Sonntagmorgen. Die meiste Musik mit allen aktuellen Hits. Shakira und Burna Boy mit dem offiziellen WM-Song 2026 Die Die. Perfekte Gelegenheit, in der nächsten halben Stunde mal zu gucken, was diese WM-Gruppenphase denn doch so für kleine Überraschungen hervorgebracht hat. Ne? Schnacken wir gleich drüber. Dazu die Black Eyed Peas und Keimzeit aus den 90ern. Bis gleich.
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0: Das Wetter lässt uns heute am Sonntag auch wieder schwitzen. Das ist ja dieser Tage so Trend. Obwohl man sagen muss, dass es aktuell größtenteils trocken ist. Im Landkreis Rostock ein paar Schauer südlich der Hansestadt unterwegs und auch östlich davon Richtung Darshoch. Ansonsten geht's gerade. Temperaturen haben es in sich heute trotzdem. 38 Grad maximal. Sonne, Wolken und eben diese Hitzegewitter möglich. Zwei-Tage-Trend. Ja, morgen, am Montag und auch am Dienstag bleibt alles so bis 27 Grad. Jetzt 9.31 Uhr, bester Verkehrsservice für unser Land bei Ostseewelle. Straßen im Moment in Ordnung. Flitzerblitzer haben wir auf der A24 Richtung Hamburg zwischen Zarrentin und Gudow. B96 zwischen Neustrelitz und Fürstenberg. B191 in Mallis Richtung Eldena. Letzin-Siedlung Richtung Buchow zwischen Markgrafenheide und Hinrichshagen im Wald. Neumokran Richtung Sassnitz. Torgelow, wenn ihr aus Liebgarten kommt. Und wenn ihr mehr gesehen habt am Sonntagmorgen, scheut euch nicht anzurufen. Studio-Hotline ist immer die 0381 49 78 110. Denn keiner meldet mehr aktuelle Flitzerblitzer.
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Seit den frühen Morgenstunden ist die Gruppenphase der WM offiziell vorbei und alle Partien für die erste K.O.-Runde sind fix. Ihr hört Ostseewelle am Sonntagmorgen. Sind dann doch ein paar Überraschungen dabei. Kap Verde, dreimal unentschieden hat gereicht, um Gruppenzweiter zu werden, vor Uruguay unter anderem. Die Kap Verder treffen dann jetzt leider auf Argentinien. Paraguay ist auch eine kleine WM-Wundertüte, die stehen bei uns auf dem Platz gegenüber morgen Abend. Und auch die Demokratische Republik Kongo ist weiter, geht gegen England. Spannend, spannend. Übrigens, erstes K.O.-Spiel schon heute Abend, Südafrika gegen Mitgastgeberland Kanada ab 21 Uhr. 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
7: Auch heute nochmal neuer Hitzerekord erwartet. USA und Iran greifen sich gegenseitig an. Guten Tag, ich bin André Glatzel. Die Hitzewelle hat fast ganz Deutschland im Griff. Der Deutsche Wetterdienst rechnet im Osten heute mit bis zu 42 Grad. Damit würde der Rekordwert von gestern mit 41,5 Grad in Sachsen-Anhalt nochmal geknackt werden. Und die Folgen der Hitze? Fast überall kann es heute schwere Unwetter geben. Der Waffenstillstandsdeal zwischen den USA und dem Iran bleibt brüchig. Das US-Militär hat erneut Stellungen im Iran angegriffen. Teheran schoss Raketen auf US-Stützpunkte. Hintergrund ist ein iranischer Angriff auf einen Frachter in der Straße von Hormuz. Vertreter von Wirtschaft und Politik aus Mecklenburg-Vorpommern sind zu einer Reise nach Zentralasien gestartet. In Usbekistan und Kirgisistan geht es um den Aufbau von Partnerschaften und die Gewinnung von Fach- und Arbeitskräften, heißt es beim Land. Insbesondere Sprachkenntnisse und Qualifizierungen sollen sichergestellt werden. Österreich und Algerien stehen bei der Fußball-Weltmeisterschaft im 16. Finale. Beide Teams trennten sich 3:3. Argentinien setzte sich gegen Jordanien mit 3:1 durch, stand aber schon vorher sicher in der K.O.-Runde. Auch England, Kroatien, Ghana, Kolumbien, Portugal und die Demokratische Republik Kongo sind weiter. 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Und jetzt das Wetter.
8: Und das hat's wieder ganz schön in sich heute am Sonntag, den 28. Juni. 38 Grad maximal. Es ist ganz schön schwül draußen. Sonne, Wolken, Regen, teilweise Hitzegewitter, die volle Palette des Sommers schlägt quasi zu. Im Landkreis Rostock ist es gerade nass und ein fettes Regenband zieht einmal über den Darß und Fischland weg, kriegt Rügen gleich auch noch ein bisschen was ab. Naja, ist auch nicht das letzte Mal heute, so viel sei schon gesagt. 2-Tage-Trend, morgen am Montag und dann auch am Dienstag. Erstmal alles unverändert, Temperaturen angenehmer auf jeden Fall, maximal 27 Grad an beiden Tagen. 10:02 Uhr, bester Verkehrsservice für unser Land hier bei Ostseewelle. A20 Richtung Stettin, Höhe Triebsees, Vollsperrung nach einem Unfall. Rettungshubschrauber ist eben gelandet. Ostseewelle Umleitungsempfehlung, Triebsees noch runter. Dann könnt ihr quasi parallel zur Autobahn oben rumfahren über Siemersdorf, Gremersdorf, Buchholz. Dann kommt ihr nach Grimmen und dann fahrt ihr runter auf die A20 zurück. Flitzerblitzer am A24 Richtung Hamburg zwischen Zarrentin und Gudow. B96 zwischen Neustrelitz und Fürstenberg, Höhe Pripat. B191 in Mallis Richtung Eldena. Letzin-Siedlung Richtung Buro. Lübeck, die Ratzeburger Allee. Zwischen Markgrafenheide und Hinrichshagen im Wald. Neumokran Richtung Sassnitz. Torgelow, wenn ihr aus Liebgarten kommt. Des Weiteren.
2: Guten Morgen, die Andrea hier. Blitzeranhänger im Görke auf der 110 auf Usedom Richtung Anklam. Das ist beidseitig in der Lieblichzone.
8: Dankeschön, Andrea. Wenn ihr mehr gesehen habt am Sonntagmorgen, sagt es uns gerne auf der Studio-Hotline immer 0381 49 78 110. Denn keiner meldet mehr aktuelle Flitzerblitzer.
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0: Mucke, die klingt nach Strand, die klingt nach Wasser, die klingt vor allen Dingen irgendwie nach im Schatten rumliegen. Mr. Probst mit Waves bei Ostseewelle am Sonntagmittag. Die meiste Musik mit allen aktuellen Hits. Ja, kommt irgendwie gut durch diesen verschwitzten Wochenendtag mit Lambada von Caroma gleich aus den späten 80ern. Neue Mucke gibt's von Hertz und von Felixien mit Cascada. Bis gleich.
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0: Das Wetter heute ist schwül und das ist noch geschmeichelt am Sonntag. Ostseewelle ist hier. Es gibt punktuelle Regenschauer im Landkreis Rostock und Fischland, die Nordwestküste Rügens kriegt gerade ein bisschen nass ab. Aber da kommt über den Tag noch was. Alle kriegen noch ein bisschen Regen von oben. Ja, das Ganze bei 38 Grad maximal. Zwei-Tage-Trend, morgen am Montag und auch am Dienstag alles wie gehabt. Aber es wird kühler, 27 Grad. Naja, kühler, ne? 10.31 Uhr, jetzt bester Verkehrsservice für unser Land bei Ostseewelle. Update von der A20 Richtung Stettin von Ute.
6: Die Vollsperrung zwischen Triebnitz und Grimmen wird jetzt gerade aufgehoben. Es geht einspurig dran vorbei.
0: Dankeschön, Ute. Wer sagt, nee, das dauert mir trotzdem zu lange, Triebsees könnte runter in der Ostseewelle. Umleitungsempfehlung parallel zur Autobahn über Siemersdorf, Gremersdorf, Buchholz bis nach Grimm fahren und dann zurück zur A20. Blitzer, A24 Richtung Hamburg zwischen Zarrentin und Gudow. B96 Rügenzubringer Richtung Autobahnhöhe Rügenblick. B191 in Mallis Richtung Eldena. Letzin-Siedlung Richtung Buchow zwischen Markgrafenheide und Hinrichshagen im Wald. Neumokran Richtung Sassnitz und Torgelow, wenn ihr aus Liebgarten unterwegs seid. Wenn ihr mehr gesehen habt, sagt's uns gerne auf der Studio-Hotline immer 0381 49 78 110. Denn keiner meldet mehr aktuelle Flitzerblitzer.
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aktuell fallen ja die Hitzerekorde in Deutschland wie Dominosteine. Der nächste ist in der Nacht dazugekommen. Ihr hört Ostseewelle am Sonntag. Ja, und während wir uns irgendwie im Bett hin und her wälzen, ist in Ostsachsen richtig geschwitzt worden. 29,4 Grad in Köpschütz bei Bautzen. Mensch, sind wir im Vergleich mit um die 20 Grad in der Nacht noch richtig gut gewesen, ne? Mal gucken, was der Tag heute bringt. Auf jeden Fall gute Mucke von Felixin und Cascada.

0: 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Schöne Grüße nach Brandenburg an dieser Stelle. Unter anderem, weil Andrea mich mit so einer Frage gekriegt hat.
1: Wie heißt der Sohn, mit dem Victoria und David Beckham im Moment wieder Probleme haben?
0: Boah, keine Ahnung.
1: Ich muss ganz kurz nochmal den Adrian korrigieren. Wie heißt denn der Sohn, mit dem Victoria und David Beckham im Moment wieder Probleme haben? Das ist Brooklyn Beckham.
0: Ja, selbstverständlich. Und ich habe gesagt, keine Ahnung. Das ist natürlich der falsche Name. Kann ich mir eingestehen. Mit Promikram habe ich nicht so viel Mut. Aber ihr vielleicht. Und auch mit allem anderen, was so gefragt werden könnte. 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
3: Auch heute nochmal ein neuer Hitzerekord erwartet. USA und Iran greifen sich gegenseitig an. Guten Tag, ich bin André Glatzel. Deutschland ächzt auch heute nochmal unter der Hitze. Der Deutsche Wetterdienst erwartet Temperaturen von bis zu 42 Grad in der Lausitz und damit nochmal mehr als den Rekordwert von 41,5 Grad in Sachsen-Anhalt gestern. Die Wetterexperten empfehlen, viel trinken und Wohnung oder Haus so kühl wie möglich halten. Die USA und der Iran liefern sich wieder gegenseitige Angriffe. Das US-Militär hat mehrere Stellungen angegriffen. Präsident Trump hat dem Land mit der kompletten Zerstörung gedroht. Er wirft dem Iran vor, gegen das Waffenstillstandsabkommen verstoßen zu haben. Der Brand auf dem früheren Truppenübungsplatz bei Neustrelitz fördert die Einsatzkräfte weiter. Auf über 130 Hektar gibt es mehrere Brände. Die Lage bleibt schwierig, weil es sehr heiß ist und auf dem Gelände Munition liegen kann. Das Feuer war am Mittwoch ausgebrochen, seitdem ist die Feuerwehr im Dauereinsatz. Bei der WM ist die Gruppenphase durch. Als letzte Teams haben sich am frühen Morgen Algerien und Österreich mit einem 3:3 das Ticket für die K.O.-Runde gesichert. Argentinien stand in der Gruppe schon vorher als Gruppensieger fest und hat gegen Jordanien 3:1 gewonnen. Heute Abend steht mit Kanada Südafrika das erste 16-Finale an. 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Und jetzt das Wetter.
4: Wie ähnlich sich der Sonntag und der Samstag im Endeffekt auch sind, ne? Bei 38 Grad heute maximal. Regenschauer bzw. Hitzegewitter aktuell auf Rügen angekommen, ansonsten knochentrocken im Land. Aber das ändert sich ja auch gefühlt jede Stunde einmal. Also so gegen 11.30 Uhr haben wir es dann wirklich mal überall trocken. Ja, die Sonne ist da, die Wolken und generell schwül, schwül, schwül. Zwei Tage Trend, morgen am Montag und dann auch am Dienstag. Bleibt alles wettertechnisch so? Unverändert. Es geht runter mit den Temperaturen, erfrischend fast schon 27 Grad an beiden Tagen. Jetzt 11.02 Uhr, bester Verkehrsservice für unser Land hier bei Ostseewelle. Da haben wir die A20 Richtung Stettin. Sperrung wegen Bauarbeiten zwischen dem Kreuz Rostock und Dummersdorf dauert bis morgen früh circa 4 Uhr. Wer das Ganze umfahren will, Umleitung ab Kreuz Rostock ist ausgeschildert. Dann haben wir weiter A20 Richtung Stettin, Höhe Triebsees. Ein Unfall, Polizei leitet hier dran vorbei. Dann kommt noch eine Meldung von der Ostseewelle Studio Hotline. Hallo, wer ist da?
5: Hi, Lena hier. Ich wollte einmal durchgeben. Auf der A20 Lübeck Richtung Rostock, kurz vor der Abfahrt Zuro-Sternberg, da liegt ein großes schwarzes Teil auf der linken Spur.
4: Dankeschön fürs Melden. Gucken wir auf die Flitzerblitzer. A24 Richtung Hamburg zwischen Zarrentin und Gudow. Nochmal 24, beidseitig im Dreieck Wittstock. B96 Rügenzubringer Richtung Autobahn Höhe Rügenblick und B96 zwischen Neustrelitz und Fürstenberg. B110 in Görke bei Anklam beidseitig, der blitzende Anhänger, sogleich zwei davon in der 70er. B191 Mallis Richtung Eldena. In Greifswald beim Elisenpark beidseitig. Letzin-Siedlung Richtung Buchow, Neumokran Richtung Sassnitz und Torgelow, wenn ihr aus Liebgarten kommt. Wenn ihr mehr gesehen habt, her damit. Studio Hotline ist immer die 0381 49 78 110. Denn keiner meldet mehr aktuelle Flitzerblitzer.
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0: Super Sound von Anastasia bei dem heißen Wetter heute. Gleich was Frisches, wie euer Ventilator, so er denn schon läuft, wovon ich ausgehe. Madonna und Sabrina Carpenter, Bring Your Love in der meisten Musik mit allen aktuellen Hits. Dazu ausgegraben Chris Capp mit Liar Liar von 2014. Bis gleich.
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0: Blick zum Wetter bei Ostseewelle am Sonntag, 38 Grad maximal, da kommt uns noch ein bisschen Abkühlung gerade recht, nicht wahr? Wanzower See bei Miro 24 Grad gemessen, Sternberger See auch 24. Jawohl, aber über den Tag leider auch immer mal wieder so Schauer oder Hitzegewitter. Im Moment, sag ich mal, ist es in Ordnung, es ist regenfrei. Rügens Nordwestspitze kriegt noch den Rest ab, dann ist erstmal Ruhe im Karton. Zwei-Tage-Trend morgen am Montag und auch am Dienstag, alles so wie gehabt, bei 27 Grad maximal. 11.30 Uhr, halb zwölf. Bester Verkehrsservice für unser Land hier bei Ostseewelle. Die A20 in Richtung Stettin. Höhe Triebsees hat es einen Unfall gegeben. Polizei leitet dran vorbei. Flitzerblitzer auf der A24 Richtung Hamburg zwischen Zarrentin und Gudow. B96 Rügenzubringer Richtung Autobahn Höhe Rügenblick. B191 in Mallis Richtung Eldena. B23 Suko von der A24 kommt. Anklam Keilstraße beidseitig. Letzins Siedlung Richtung Buchow. Zwischen Markgrafenheide und Hinrichshagen im Wald. Neumukran Richtung Sassnitz und was von euch? Hallo!
6: Hallo, ich möchte einen Blitzer melden. Bin gerade in Greifswald reingefahren. Anklammer Straße, Stadt Einwärts, wird gerade aufgebaut.
0: Dankeschön an Katrin fürs Melden. Wenn ihr mehr gesehen habt, sagt's uns doch gerne. Auf der Studio-Hotline immer 0381 49 78 110, denn keiner meldet mehr aktuelle Flitzerblitzer.
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0: Schattiges Plätzchen suchen. Die Maxime heute des Sonntages. Ostseewelle aufdrehen dazu für neue Mucke von Olivia Rodrigo. Das ist Drop Dead. Allerseits ein schönes Restwochenende. Ich bin Adrian Mützel. Moin.

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Steht in Gnoien auf dem Festplatz. Dazu schönes Programm außenrum mit Musik und Show. Kommt da gerne vorbei. Bis 16 Uhr heute.

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6: Auch heute nochmal neuer Hitzerekord erwartet. USA und Iran greifen sich gegenseitig an. Guten Tag, ich bin André Glatzel. Die Hitzewelle hat fast ganz Deutschland im Griff. Der Deutsche Wetterdienst rechnet im Osten heute mit bis zu 42 Grad. Damit würde der Rekordwert von gestern mit 41,5 Grad in Sachsen-Anhalt nochmal geknackt werden. Und die Folgen der Hitze? Fast überall kann es heute schwere Unwetter geben. Der Waffenstillstandsdeal zwischen den USA und dem Iran bleibt brüchig. Das US-Militär hat erneut Stellungen im Iran angegriffen. Teheran schoss Raketen auf US-Stützpunkte. Hintergrund ist ein iranischer Angriff auf einen Frachter in der Straße von Hormuz. Vor Rügen ist ein Sportboot gegen eine Fahrwassertonne gefahren. Der Bootsführer musste einem Segelboot ausweichen. Dabei wurde die Tonne losgerissen und trieb Richtung Ufer. Das beschädigte Sportboot konnte noch selbst den Hafen ansteuern. Verletzt wurde niemand. Die Polizei sucht jetzt das beteiligte Segelboot. Bei der Fußball-WM startet heute die K.O.-Runde. Mit Gastgeber Kanada trifft im ersten 16-Finale auf Südafrika. Deutschland ist morgen dran und spielt gegen Paraguay. Bei einem Sieg würde das DFB-Team im Achtelfinale auf Frankreich oder Schweden treffen. 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Und jetzt das Wetter.
7: Schwül, heiß und teilweise nass. Das kann man, glaube ich, ganz gut zusammenfassen. Diesen Sonntag 38 Grad heute über den Tag wieder maximal drin. Regenschauer aktuell um Stralsund und um Rügens Nordspitze. Ansonsten größtenteils trocken. Da kommt halt über den Tag immer mal wieder was rein. Dazu ist die Sonne da, ein paar Wolken und die Luft steht gefühlt. Zwei Tage Trend, morgen am Montag und auch am Dienstag. Es bleibt wettertechnisch erstmal alles unverändert. Positiver Nebeneffekt, dadurch, dass es regnet, kühlt das jetzt alles so ein bisschen runter, auch in den nächsten Tagen. Fast schon erfrischend mit 27 Grad maximal, aber halt eben dieses unbeständige Wetter mit der knisternden Luft wird uns auch noch jetzt die nächsten Tage begleiten. 12.03 Uhr, bester Verkehrsservice für unser Land hier bei Ostseewelle. Mit der A20 Richtung Stettin, Höhe Triebsee, ist nach dem Unfall zum Glück wieder alles frei. Dann habt ihr was gemeldet?
8: Hier ist der Axel von der Insel Rügen. Ich habe eine Verkehrsinfo für euch. Und zwar die B96 von Samtens in Richtung Stralsund ist ab Höhe Rambin schon stockender Verkehr, also locker 20 Minuten mehr einplanen.
7: Dankeschön, Axel, nehmen wir so. Flitzerblitzer A24 Richtung Hamburg zwischen Zarentin und Gudo. B96. Rügen zu Bringer Richtung Autobahnhöhe Rügenblick und B96 zwischen Neustrelitz und Fürstenberg. B191 in Mallis Richtung Eldena. In Anklam Keilstraße beidseitig. Greifswald am Elisenpark auch rechts und links. Letzin Siedlung Richtung Buro zwischen Markgrafenheide und Hinrichshagen im Wald. Neumukran Richtung Sassnitz und Torgelow aus Liebgarten kommend. Wenn ihr mehr habt, gerne ergänzen, so es geht. Studio-Hotline immer 0381 49 78 110. Denn keiner meldet mehr aktuelle Flitzerblitzer.
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10: Hi, herzlich willkommen.
9: herzlich willkommen zu euren Top 20. Hier sind die Hörercharts. Auch in dieser Woche habt ihr wieder fleißig abgestimmt und damit stehen sie dann fest, die 20 meistgewünschten neuen Hits der vergangenen Tage. Mit am Start auch jede Menge brandneue Songs von Ügel zum Beispiel. Ein kraftvolles Comeback von Katy Perry und natürlich noch einige weitere heiße Neuvorstellungen. Wir starten direkt mit einem der größten Namen der internationalen Dance-Szene. Calvin Harris präsentiert sein brandneues Projekt gemeinsam mit Jessie. Neu dabei und direkt auf Platz 20, Satisfy, kommt gleich.
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9: Olivia Rodrigo hatten wir auf Platz 3, Drop Dead.

0: Swims Wims, Mr. Know It All. Das war die 2. Und vergangene Woche noch auf 1, an der Spitze Shakira und Burna Boy, Die Die.
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0: neu auf Platz 19. Sorry Puppy von Topic und Becky G.
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0: Wenn wir an französische DJs und Produzenten denken, dann meistens an David Guetta. Aber auch er kommt aus Frankreich, ist mittlerweile weltweit erfolgreich. Ugel. Und er hat heute sein neues Album veröffentlicht. 21 heißt es, 21 Tracks sind drauf. Zum Beispiel dieser hier, gemeinsam mit seinem Kumpel David Guetta, French Montana dabei und der Sänger Aiden Martin. Unser erster Hitvorschlag, hier ist Shine.

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1: Hug Yourself, 21 Wochen bei uns hier in den Charts. Kamrad war das auf Platz 17. Olivia Dean haben wir davor gehört. So Easy auf Platz 18. Gleich geht es weit zurück. Wir erinnern ans ehemalige Chartjahr 2007. Vorher Fastboy, BTS und hier Taylor Swift. Für sie geht's drei Plätze aufwärts in dieser Woche. I Knew It, I Knew You.
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8: Der Blick zum Wetter bei Ostseewelle am Sonntag sagt uns, es ist unverändert zu gestern. Es könnte auch Samstag sein, wäre auch ganz schön, müssten wir morgen nicht alle wieder arbeiten. 38 Grad maximal, Abkühlung gefällig, Gobenowsee, Wustrow an der Seenplatte hat im Moment, ja, 23 Grad, die Müritz in Röbel 22, stabil. Ja, Hitzegewitter über den Tag noch möglich, toben sich aktuell über Stralsund und Rügen aus, vielleicht ziehen über den Tag nochmal ein paar durch. Ansonsten Sonne und Wolken. Zwei-Tage-Trend unverändert bis 27 Grad. 12.31 Uhr. Bester Verkehrsservice für unser Land jetzt bei Ostseewelle. Die A20 Richtung Stettin, die ist bis morgen früh zwischen Kreuz Rostock und Dummersdorf gesperrt. Bauarbeiten laufen hier, Umleitung aber ab dem Kreuz Rostock ausgeschildert. Des Weiteren Stau und stockender Verkehr, unter anderem wegen Abreise auf der B96 ab Rambin, Insel abwärts, 20 Minuten plus. Blitzer. A24 Richtung Hamburg zwischen Zarentin und Gudow. B96 Rügenzubringer Richtung Autobahnhöhe Rügenblick. Die B110 in Görke auf Usedom, in der 70er beidseitig. Zwei blitzende Anhänger. B321 Suko von der A24 kommt. Anklam Keilstraße beidseitig. Greifswald Elisenpark beidseitig. Lübeck-Ratzeburger Allee beidseitig. Zwischen Markgrafenheide und Hinrichshagen im Wald, da hat es nur für einen gereicht. Genau wie in Neumokran Richtung Sassnitz. Wenn ihr mehr gesehen habt auf den Sonntag, gerne Bescheid sagen. Studio-Hotline ist immer die 0381 49 78 110, denn keiner meldet mehr aktuelle Flitzerblitzer.
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9: Ihr habt sie abgestimmt, die Top 20 diese Woche. Wir sind schon bei
0: Platz 15.
9: Swim von BTS hier, gefolgt von Fast Boy, Beautiful Life. Wow.

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Es geht um 2007, das war heute vor 19 Jahren. Erinnern wir uns zurück. Rihanna in den Charts. Mit Don't Stop the Music, ein weltweiter Nummer 1-Hit, die Deutschland-Premiere hatte der Song bei Wetten, dass. Im Januar 2007 stellte Apple sein erstes iPhone der Weltöffentlichkeit vor und damals nur mit 4 GB. Im Mai 2007, Mark Matlock gewinnt die 4. RTL-Staffel von Deutschland sucht den Superstar, produziert natürlich von Dieter Bohlen, und mit You Can Get It konnte sich das neue Dreamteam Bohlen und Matlock insgesamt 4 Wochen lang die Charts von ganz oben anschauen.

Schweiger bringt als Produzent und Drehbuchautor den Film Kein Urhasen in die Kinos. Er wirkt auch als Schauspieler mit. Der Streifen wurde ein Mega-Erfolg und durch diesen Film bekam auch der Song Apologize von Timbaland und One Republic ganz große Aufmerksamkeit und wurde ein Mega-Hit.

DJ Ötzi freute sich 2007 11 Wochen lang über seine Spitzenposition in den deutschen Singlecharts mit läuft auch heute noch in den meisten Dorfdiskos. Die dritte erfolgreichste Single des Jahres präsentierte uns Rihanna mit Umbrella. Falsche Kandäle aus Berlin, eine Band mit internationaler Besetzung, hatte im August 2007 ihren bisher ersten und auch einzigen Nummer 1-Hit. Mit Hammer, heute vor 19 Jahren ganz oben an der Spitze der Charts.

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1: Vor 41 Jahren in der Nähe von Los Angeles geboren, direkt an der Küste. Katy Perry ist wieder da. Wir erinnern uns, 2008 über Nacht bekannt geworden mit I Kissed a Girl. 7 Studioalben gab es bisher, das 8. ist in Arbeit. Und das hier war ein Vorgeschmack darauf. Watch It Burn, unser 2. Hitvorschlag. Gleich die besten 10 dieser Woche. Ihr habt sie abgestimmt im Internet. Letzte Woche gehörte American Girls noch dazu. Von Harry Styles in dieser Woche etwas abgerutscht.
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4: Auch heute nochmal ein neuer Hitzerekord erwartet. USA und Iran greifen sich gegenseitig an. Guten Tag, ich bin André Glatzel. Deutschland ächzt auch heute nochmal unter der Hitze. Der Deutsche Wetterdienst erwartet Temperaturen von bis zu 42 Grad in der Lausitz und damit nochmal mehr als den Rekordwert von 41,5 Grad in Sachsen-Anhalt gestern. Die Wetterexperten empfehlen, viel trinken und Wohnung oder Haus so kühl wie möglich halten. Die USA und der Iran liefern sich wieder gegenseitige Angriffe. Das US-Militär hat mehrere Stellungen angegriffen. Präsident Trump hat dem Land mit der kompletten Zerstörung gedroht. Er wirft dem Iran vor, gegen das Waffenstillstandsabkommen verstoßen zu haben. Der Brand auf dem früheren Truppenübungsplatz bei Neustrelitz fördert die Einsatzkräfte weiter. Auf über 130 Hektar gibt es mehrere Brände. Die Lage bleibt schwierig, weil es sehr heiß ist und auf dem Gelände Munition liegen kann. Das Feuer war am Mittwoch ausgebrochen, seitdem ist die Feuerwehr im Dauereinsatz. Die Gruppenphase bei der Fußball-WM ist vorbei. Heute startet die K.O.-Runde. Mit Gastgeber Kanada trifft auf Südafrika. Morgen greift Deutschland ins 16. Finale ein. Das Team von Julian Nagelsmann muss gegen Paraguay ran. 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Und jetzt das Wetter.
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5: Wettertechnisch hitzig, 38 Grad maximal mit Sonne und Wolken. Regenschauer sind gerade an Stralsund und Rügen so schräg vorbeigezogen. Komm noch mal ein bisschen tiefer. Und dann sind sie erstmal weg. Du bleibst trocken ein paar Stunden. Juhu, aber ist nicht gesagt, dass es nicht heute nochmal nass wird oder eventuell auch Gewitter gibt?
6: Gewitter!
5: Möglich, ne? Zwei Tage Trend, morgen am Montag und auch am Dienstag bleibt alles erstmal unverändert und vor allen Dingen unbeständig. Knisternde Luft und schwüle Temperaturen, immerhin 27 Grad. Das ist, ja, können wir eigentlich fast schon zum Wochenstart als Erfrischung verbuchen. 13.03 Uhr, bester Verkehrsservice für unser Land jetzt von Ostseewelle. A20 Richtung Stettin, Sperrung zwischen Kreuz Rostock und Dummersdorf bis morgen früh ca. 4 Uhr, Umleitung ausgeschildert. Stau und stockender Verkehr aktuell auf der B96 ab Rambin. Insel abwärts macht 20 Minuten länger im Moment. Blitzer, Blitzer. Stehen A24 Richtung Hamburg zwischen Zarentin und Gudow. B96 Rügen zu Bringer Richtung Autobahn Höhe Rügenblick und B96 zwischen Neustrelitz und Fürstenberg. Die B110 Görke bei, auf Usedom in der 70er. Zwei blitzende Anhänger rechts und links aufgestellt. B191 in Mallis Richtung Eldena. Anklam-Keilstraße beidseitig. Greifswald beim Elisenpark rechts und links. Letzin-Siedlung Richtung Buro. Zwischen Markgrafenheide und Hinrichshagen im Wald. Torgelow, wenn ihr aus Liebgarten kommt. Wenn ihr noch mehr gesehen habt, dann sagt gern Bescheid. Studio-Hotline ist immer die 0381 49 78 110. Denn keiner meldet mehr aktuelle Flitzerblitzer.
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6: Vorhang auf zur zweiten Halbzeit. Hier sind eure Hörercharts. Und die Plätze 20 bis 11 liegen hinter uns. Ab jetzt die besten 10. Jennifer Lopez, David Guetta machen den Anfang. Save Me Tonight.
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6: Gefolgt von OneRepublic.

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1: Hit-Tipp. Vor nicht langer Zeit war sie Vorband für Taylor Swift. Mittlerweile füllt sie selber Hallen, zum Beispiel nächstes Jahr im Mai die Uber Arena in Berlin. Gracie Abrams veröffentlicht in 3 Wochen ihr neues Album. Das hier ist ein Vorgeschmack darauf. Look at my life, unser 3. Hitvorschlag.

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1: Das war das Trio The Bowser mit Magnetic, der höchste Aufsteiger der Woche von 18 auf Platz 7. Gleich die besten 5, vorher noch Bibi Rexha und Faithless, New Religion.
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8: Das Wetter am Sonntag hier bei Ostseewelle kommt mit 38 Grad um die Ecke. Sonne und Wolken und hey, wir sind aktuell mal komplett regenfrei. Wie lange das hält? Ja, zumindest erstmal ein paar Stunden, ne? Bevor die nächsten Schauer und Hitzegewitter durchs Land ballern. Naja, 2-Tage-Trend. Morgen am Montag und auch am Dienstag bleibt alles so. Temperaturen gehen ein bisschen runter, 27 Grad. Und dann lohnt nochmal ein Blick auf die Badewassertemperaturen. Jo! Ostsee vor Graal-Müritz, 24 Grad, kannst du nichts sagen. 13.33, bester Verkehrsservice für unser Land hier bei Ostseewelle. Aktuell die A20 Richtung Stettin, Sperrung wegen Bauarbeiten zwischen dem Kreuz Rostock und Dummersdorf soll bis morgen früh ca. 4 Uhr dauern, solange die Umleitung ab dem Kreuz Rostock ausgeschildert. Wenn's schneller geht, melden wir uns vorher, ne? Stau und stockender Verkehr aktuell auf der A14 beide Richtungen in der Baustelle bei Bandenitz, macht 20 Minuten jeweils. Und B111 an der Peenebrücke Wolgast-Insel aufwärts, da ist es eine Viertelstunde eurer kostbaren Zeit. Flitzerblitzer. A24 Richtung Hamburg zwischen Sarrentin und Gudow. A24 beidseitig im Dreieck Wittstock. B96 auch doppelt Rügenzubringer Richtung Autobahn Höhe Rügenblick und zwischen Neustrelitz und Fürstenberg bei Pripat. B110 Görke auf Usedom in der 70er beidseitig. B191 Mallis Richtung Eldena. Anklam-Keilstraße beidseitig. Greifswald-Elisenpark beidseitig. Letzin-Siedlung Richtung Buro zwischen Markgrafenheide und Hinrichshagen im Wald und in Neumukran Richtung Sassnitz. Soweit von hier. Wenn ihr mehr gesehen habt, ergänzt gerne so ihr könnt. Studio-Hotline immer 0381 49 78 110. Denn keiner meldet mehr aktuelle Flitzerblitzer.
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9: Die 5 erfolgreichsten Radiosingles weit und breit. Hier sind die Hörercharts. Da geht's jetzt weiter mit Martin Garrix und Ed Sheeran. Repeat it.
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0: Mr. Know-It-All. Für Teddy Swims geht's in dieser Woche abwärts von 2 auf 4.
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0: Er stand bereits an der Chartspitze mit Fever Dream in dieser Woche.
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0: Won't You Stay? Das war die neue Single von Nico Santos, unser vierter und letzter Hitvorschlag.
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0: Zwei Plätze aufwärts geht's in dieser Woche für Olivia Rodrigo. Hier ist Drop Dead.
1: Platz 2.

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1: Von euch gewünscht und abgestimmt, das waren die Top 20 der Woche, die Hörercharts. Wir sind bei Platz 1 angekommen, da hat sich nichts verändert. Wie auch in der vergangenen Woche, hier sind Shakira und Burna Boy mit Die Die.
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9: Auch heute nochmal neuer Hitzerekord erwartet. Helfer aus Deutschland in Erdbebengebiet in Venezuela angekommen. Guten Tag, ich bin Nanju Kuhlmann. Die Hitzewelle hat fast ganz Deutschland weiter im Griff. Der Deutsche Wetterdienst rechnet im Osten heute mit bis zu 42 Grad. Damit würde der Rekordwert von gestern mit 41,5 Grad in Sachsen-Anhalt nochmal geknackt werden. Und die Folgen der Hitze? Fast überall kann es heute schwere Unwetter geben. Helfer aus Deutschland sind im Erdbebengebiet von Venezuela eingetroffen. Rund 50 Frauen und Männer des THW haben auch 4 Spürhunde dabei. Sie sollen helfen, Überlebende in den Trümmern zu finden. Von dem Doppelbeben sind laut den Vereinten Nationen fast 7 Millionen Menschen betroffen. Die Zahl der Toten ist auf über 1400 gestiegen. Australien verdoppelt die Strafen für Tech-Konzerne, wenn sie sich nicht an die Social-Media-Gesetze halten. Umgerechnet sollen dafür jetzt 60 Millionen Euro fällig werden. In Australien gilt seit Dezember ein Verbot von TikTok und Co. für alle unter 16. Es wird aber offenbar reihenweise umgangen. Vor Rügen ist ein Sportboot gegen eine Fahrwassertonne gefahren. Der Bootsführer musste einem Segelboot ausweichen. Dabei wurde die Tonne losgerissen und trieb Richtung Ufer. Das beschädigte Sportboot konnte noch selbst den Hafen ansteuern. Verletzt wurde niemand. Die Polizei sucht jetzt das beteiligte Segelboot. 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Und jetzt das Wetter.
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10: Es ist aktuell überall trocken im Land. Die Hitze, Gewitter und Regenschauer sind erstmal weg. Eventuell kommt nachher der Boomerang-Effekt und sie ziehen nochmal durchs Land. Es kommen einfach neue. 38 Grad heute maximal drin mit Sonne und Wolken. 2-Tage-Trend. Morgen am Montag und am Dienstag temperaturtechnisch kälter bzw. frischer. 27 Grad, wenn man das bei den Temperaturen sagen kann, dass es frisch ist. Das Wetter bleibt aber genauso. Sonne, Wolken, teilweise Regen oder Hitzegewitter. 14.02 Uhr gleich. Bester Verkehrsservice für unser Land von Ostseewelle mit der A24. Beide Richtungen zwischen dem Kreuz Schwerin und Neustadt-Glewen. Falschfahrer unterwegs. Bitte aufpassen. Beide Richtungen nicht überholen. Wir sagen Bescheid, wenn der weg ist. Der Falschfahrer zwischen dem Kreuz Schwerin und Neustadt-Glewe auf der A24. Stau und stockender Verkehr aktuell auf der A24. Beide Richtungen in der Baustelle bei Bandernitz. Macht 20 Minuten. Und B111 an der Peenebrücke in Wolgast-Insel aufwärts. Das sind 15 Minuten. Blitzer. Haben wir auf der A24 Richtung Hamburg zwischen Zarentin und Gudo. B96 Rügenzubringer Richtung Autobahn, Höhe Rastplatz Rügenblick. B191 in Mallis Richtung Eldena. Anklam, Keilstraße beidseitig. Greifswald-Elisenpark beidseitig. Letzin-Siedlung Richtung Buro. Lübeck, Ratzeburger Allee rechts und links und Neumukran Richtung Sassnitz. Wenn ihr mehr habt, Studio-Hotline ist immer die 0381 49 78 110, denn keiner meldet mehr aktuelle Flitzerblitzer.
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1: Neu dabei David Guetta, Alok und Stickfigure mit Run Run River, Angels Above Me. Run, run.

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0: Schönen Sommersound von Naked und Portugal The Man. Das ist Gleit bei eurem Lieblingssender Ostseewelle. Machen wir euch ein bisschen den musikalischen frische Föhn an, würde ich fast sagen, mit Robin Schulz und Wes Alané gleich. Mehr Sommersound für euren Sonntag samt Michael Schulte und ein bisschen was Entspanntes von Dido White Flag. Bis gleich.
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0: Heiß, heiß, heiß am Sonntagnachmittag. 38 Grad maximal drin, Sonne, Wolken. Ja, die Hitzegewitter sind ja gerade erst durchgezogen. Also einmal quer durchs Land über den ganzen Tag schon. Erstmal bleibt's trocken und dementsprechend auch warm, logischerweise. Also Schatten ist euer bester Freund heute. Zwei Tage Trend, morgen am Montag und dann auch am Dienstag geht's runter mit den Temperaturen bis 27 maxi. Wettertechnisch allerdings unverändert. 14:30, halb drei, bester Verkehrsservice für unser Land von Ostseewelle. Gute Nachrichten von der A24, beide Richtungen, zwischen dem Kreuz Schwerin und Neustadt-Glewe, kein Falschfahrer mehr. Stau und stockender Verkehr, aktuell auf folgenden Strecken, die A19 Richtung Berlin beim Dreieck Wittstock-Dosse, 20 Minuten. A24 Richtung Hamburg, Baustelle Bandenitz, Frist 15 und Gegenrichtung sogar eine halbe Stunde mehr im Moment. Blitzer. A24 Richtung Hamburg zwischen Zarentin und Gudow. B96 Rügenzubringer Richtung Autobahn Höhe Rügenblick. B96 zwischen Neustrelitz und Fürstenberg Höhe Priepert. B191 in Mallis Richtung Eldena. B321 Suko, wenn ihr von der A24 kommt. Anklam-Keilstraße beidseitig und Greifswald beim Elisenpark auch rechts und links. Wenn ihr mehr habt für uns, immer her damit. Studio Hotline ist die 0381 49 78 110. Denn keiner meldet mehr aktuelle Flitzerblitzer.
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0: Ja, schönen Sonntag, ne? Ich bin Adrian Mützel. Das ist Amy McDonald am Done.

Waldbrand ist unter Kontrolle. Ihr hört Ostseewelle am Sonntagnachmittag. Nach 4 Tagen Intensiveinsatz ist der Brand auf dem ehemaligen Truppenübungsplatz im Müritz-Nationalpark jetzt unter Kontrolle. Offene Flammen nicht mehr sichtbar, heißt es von den Einsatzkräften, die bei Neustrelitz noch vor Ort sind. Aber was für ein Aufwand jetzt die letzten 4 Tage, ne? Feuerwehren aus dem gesamten Landkreis da gewesen, Katastrophenschutz, THW, Landesforstamt, Müritz-Nationalpark, die komplette Palette und das bei den Temperaturen.

0: Also wir sind bereit für einen knapp vierminütigen Kurzurlaub in Spanien. Los Rio Macarena, gleich. Kurz nach 15 Uhr bei Ostseewelle. Die meiste Musik mit allen aktuellen Hits, immer natürlich auch ein bisschen Sommersound dabei. Aliva und Apache haben wir noch mit Wunder und Somber, neue Musik, hier bei eurem Lieblingssender.
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12: Auch heute nochmal neuer Hitzerekord erwartet. Ärztechef fordert deutlich höhere Preise für Zigaretten und Alkohol. Guten Tag, ich bin Nanju Kuhlmann. Deutschland ächzt auch heute nochmal unter der Hitze. Der Deutsche Wetterdienst erwartet Temperaturen von bis zu 42 Grad in der Lausitz und damit nochmal mehr als den Rekordwert von 41,5 Grad in Sachsen-Anhalt gestern. Die Wetterexperten empfehlen, viel trinken und Wohnung oder Haus so kühl wie möglich halten. Ärztechef Gassen fordert deutlich höhere Preise für Alkohol und Zigaretten. Der Chef der Kassenärztlichen Bundesvereinigung sagte der Bild-Zeitung, dass damit vor allem Jugendliche vom Rauchen und Trinken abgehalten werden könnten. Er bringt einen Preis von 20 Euro für die Schachtel Zigaretten ins Spiel. Helfer aus Deutschland sind im Erdbebengebiet von Venezuela eingetroffen. Rund 50 Frauen und Männer des THW haben auch 4 Spürhunde dabei. Sie sollen helfen, Überlebende in den Trümmern zu finden. Von dem Doppelbeben sind laut den Vereinten Nationen fast 7 Millionen Menschen betroffen. Die Zahl der Toten ist auf über 1.400 gestiegen. Auf der B110 kurz vor Usedom sind bei 2 Unfällen mehrere Menschen verletzt worden. Laut Polizei stießen zuerst 2 Autos frontal zusammen, nachdem ein Fahrer mehrere Wagen überholt haben soll. 3 Menschen wurden schwer verletzt. Wenige Minuten später krachte es bei Murchin erneut. Dort wurde ein Mann leicht verletzt. Die Polizei ermittelt. 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
0: Ist tatsächlich mittlerweile schnell erzählt. 38 Grad maximal, Sonne, Wolken, später vielleicht Wärmegewitter. 2-Tage-Trend, morgen am Dienstag und am Mittwoch bleibt alles so bei maximal 27 Grad. Punkt! 15:02 Uhr. Bester Verkehrsservice für unser Land jetzt hier bei Ostseewelle. Landkreis Vorpommern-Rügen zwischen Glockenhagen und Dierhagen. Höhe Dähendorf hat es einen Unfall gegeben. Polizei ist vor Ort und leitet euch dran vorbei. Dauert hier aber ungefähr 15 Minuten länger. Stau und stockender Verkehr des Weiteren auf der A19 Richtung Berlin. Dreieck Wittstock-Dosse kostet 20 Minuten. A24 Richtung Hamburg, Baustelle Bandenetz. 15 Minuten, Gegenrichtung halbe Stunde mehr leider. Flitzerblitzer stehen A24 Richtung Hamburg zwischen Zarentin und Gudo. B96 zwischen Neustrelitz und Fürstenberghöhe Pripat. B110 Görke bei Usedom, also auf Usedom. In der 70er beidseitig. B191 Mallis Richtung Eldena. Anklam in der Keilstraße beidseitig. Greifswald, Elisenpark auch rechts und links. Der 10 Siedlung Richtung Buchow. Zwischen Markgrafenheide und Hinrichshagen im Wald. Neumukran Richtung Sassnitz. Und jetzt kommt ihr. So ist denn noch was zu melden gibt. Studio Hotline ist die 0381 49 78 110, denn keiner meldet mehr aktuelle Flitzerblitzer.
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liebe Grüße an alle, die bei dem Wetter heute arbeiten sind. Vielleicht habt ihr es so gemacht wie ich. Hab mal einfach die Grillreste von gestern mit ins Studio hier bei Ostseewelle genommen. Da quasi auch sowas wie Vorkochen, ne? Macht das Beste aus dem Tag heute. Apropos das Beste, jetzt Musik von Somber Undressed. In der meisten Musik mit allen aktuellen Hits.

0: Schön schwitzen bei 38 Grad draußen. Ostseewelle ist hier mit der meisten Musik, mit allen aktuellen Hits, inklusive Mr. Sommerlich in der nächsten halben Stunde nach 15:30. Álvaro Soler, La Libertad. Schön, passt zum Wetter. Ava Max dazu und Lord von 2014. Schön, bis gleich.
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0: Ja, haut doch hin. Also wenn man auf 38 Grad und Sonne steht. Wolken gibt's dazu. Regen aktuell nicht in Sicht. Zwei-Tage-Trend geht genauso weiter bis 27 Grad. Ganz genau 15:30, halb vier. Bester Verkehrsservice für unser Land bei Ostseewelle. Aktuell Landkreis Vorpommern-Rügen zwischen Glockenhagen und Dierhagen, Höhe Dehndorf, hat es einen Unfall gegeben. Polizei leitet euch hier dran vorbei. Macht eine gute Viertelstunde länger im Moment. Stau und stockender Verkehr. Auf der A19 Richtung Berlin beim Dreieck Wittstock-Dosse 20 Minuten hier. Auf der A24 Richtung Hamburg in der Baustelle Bandenitz 15 Minuten und Richtung Berlin eine halbe Stunde im Moment. Blitzer von euch. Moin.
8: Moin, hier ist Hannes. Ich würde gerne einen Blitzeranhänger melden. Auf der A24, kurz vor der Raststätte Budo, Richtung Hamburg.
0: Jo, dankeschön. Dann haben wir die B96 Rügenzubringer Richtung Autobahnhöhe Rügenblick. B191 in Mallis Richtung Eldena. B23, das ist Ortseingang Suko, wenn ihr von der A24 kommt. Anklam, Keilstraße beidseitig. Greifswald beim Elisenpark, auch rechts und links. Letzin-Siedlung Richtung Buro. Lübeck-Ratzeburger Allee beidseitig und Neumukran Richtung Sassnitz. Wenn ihr mehr gesehen habt, dann ergänzt gerne, so es geht. Studio-Hotline immer die 0381 49 78 110. Denn keiner meldet mehr aktuelle Flitzerblitzer.
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0: Ostseewelle ist hier am Sonntagnachmittag. Vielleicht wirkt das aber auch nur so ein bisschen gebremst, weil alle anderen einfach komplett ausrasten. Hier, der österreichische Kommentator heute beim 3:3 Spektakel gegen Algerien.
1: Sabitzer, noch geht was.
2: Gregoritsch! Und da! Da! Kalajdzic! 3:3!
0: Kommentiert sich da um sein Leben, als hätten sie die Weltmeisterschaft schon gewonnen, ne? Aber ich meine, wenn die gemütlichen Österreicher so ausrasten, dann geht bei uns bestimmt auch noch was. Oder die flippen alle erst bei den K.O.-Spielen aus. Wir werden es gewahr. Morgen Abend gegen Paraguay.

0: Weißt du, wo es bei dem Wetter draußen definitiv kühler ist? Im Keller. Aber wer sitzt schon gern im Keller? Muss jetzt auch nicht sein. Aber wo es noch sehr kühl ist dieser Tage, ist im Kino. Und euer Lieblingssender Ostseewelle würde euch gerne mal wieder ins Kino einladen. Deswegen haben wir Wiener Guten Koch schon mal was vorbereitet in der nächsten Stunde hier. Wo es hingeht, dazu später mehr. Gleich sensationelle neue Mucke von Alle Farben und René Meller, Body Talk. Wieder so Ohrwurmpotenzial, was er da zurecht geschustert hat. No Doubt dazu und Enrique Iglesias für mehr Sommerfeeling. Bis gleich.
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5: Auch heute nochmal neuer Hitzerekord erwartet. Helfer aus Deutschland in Erdbebengebiet in Venezuela angekommen. Guten Tag, ich bin Nanju Kuhlmann. Die Hitzewelle hat fast ganz Deutschland weiter im Griff. Der Deutsche Wetterdienst rechnet im Osten heute mit bis zu 42 Grad. Damit würde der Rekordwert von gestern mit 41,5 Grad in Sachsen-Anhalt nochmal geknackt werden. Und die Folgen der Hitze? Fast überall kann es heute schwere Unwetter geben. Helfer aus Deutschland sind im Erdbebengebiet von Venezuela eingetroffen. Rund 50 Frauen und Männer des THW haben auch 4 Spürhunde dabei. Sie sollen helfen, Überlebende in den Trümmern zu finden. Von dem Doppelbeben sind laut den Vereinten Nationen fast 7 Millionen Menschen betroffen. Die Zahl der Toten ist auf über 1.400 gestiegen. Australien verdoppelt die Strafen für Tech-Konzerne, wenn sie sich nicht an die Social-Media-Gesetze halten. Umgerechnet sollen dafür jetzt 60 Millionen Euro fällig werden. In Australien gilt seit Dezember ein Verbot von TikTok und Co. für alle unter 16. Es wird aber offenbar reihenweise umgangen. Vor Rügen ist ein Sportboot gegen eine Fahrwassertonne gefahren. Der Bootsführer musste einem Segelboot ausweichen. Dabei wurde die Tonne losgerissen und trieb Richtung Ufer. Das beschädigte Sportboot konnte noch selbst den Hafen ansteuern. Verletzt wurde niemand. Die Polizei sucht jetzt das beteiligte Segelboot. 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Und jetzt das Wetter.
0: 38 Grad, die Maxi-Werte heute am Sonntag. Schönes Schwitzen in die Runde. Naja, Sonne und Wolken sind da, geben sich lustig High Fives und Regenschauer für ein bisschen Abkühlung. Aktuell Fehlanzeige. Heißt aber nicht, dass nicht nachher doch nochmal ein kleines Hitzegewitter vorbeirauscht. Zwei-Tage-Trend, morgen am Montag und dann auch am Dienstag. Alles wie gehabt. Es ist jetzt dieser Tage einfach so Trend. Temperaturen gehen aber runter bei frischeren 27 Grad. Ganz genau 16.02 Uhr, bester Verkehrsservice für unser Land bei Ostseewelle. Landkreis Vorpommern-Rügen zwischen Glockenhagen und Dierhagen, Höhe Dehendorf. Ein Unfall, Polizei ist vor Ort. Leitet dran vorbei. Stau und stockender Verkehr auf folgenden Strecken. A19 Richtung Berlin, Dreieck Wittstock-Dosse, 20 Minuten. A24 Richtung Hamburg, Baustelle Bandenitz 15. Und Gegenrichtung Richtung Berlin, eine halbe Stunde. Blitzer auf der A24 Richtung Hamburg zwischen Zarrentin und Gudow. B96 zwischen Neustrelitz und Fürstenberg, Höhe Pripat. B191 in Mallis Richtung Eldena. Suko auf der 321, wenn ihr von der A24 kommt. Anklam, Keilstraße, beidseitig. Letzin-Siedlung Richtung Buchow. Lübeck, Ratzeburger Allee rechts und links. Zwischen Markgrafenheide und Hinrichshagen im Wald und Neumukran Richtung Sassnitz. Wenn ihr mehr gesehen habt, jederzeit anrufen, so es geht. Studio-Hotline immer die 0381 49 78 110. Denn keiner meldet mehr aktuelle Flitzerblitzer.
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0: 16.12 Uhr, Ostseewelle hier, bester Verkehrsservice für unser Land, immer sofort, wenn etwas passiert. Was von euch, moin.
1: Von der Anschlussstelle Bubo Anklam mit Fahrtrichtung Altentreptow liegen Reifenteile und Plastikteile auf der Autobahn.
0: Dankeschön, Nico A20, dabei Anklam in Richtung Stettin. Kommt gut und sicher an, wo immer ihr unterwegs seid.

0: Welle hier. Die meiste Musik mit allen aktuellen Hits für euren Sonntag. Gleich mit aktuellem Sound von Alex Warren. Fever Dream samt Sommerfeeling von Lou Bega. Mambo Number 5. Und wenn wir nachher noch Zeit haben, spielen wir auch noch Mambo Number 1, 2, 3 und 4.
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0: Tja, also wettertechnisch weiterhin schwül und heiß, 38 Grad maximal, aber naja, es ist überall trocken. Ob das jetzt was Positives ist, ist die andere Sache, weil so ein kleiner erfrischender Schauer wäre mal ganz nett. Zwei-Tage-Trend, geht alles so weiter bis 27 Grad. 16:31, bester Verkehrsservice für unser Land hier bei Ostseewelle. Da haben wir die A20 Richtung Stettin, Sperrung wegen Bauarbeiten zwischen Kreuz Rostock und Dummersdorf bis morgen früh, Umleitung hier ab dem Kreuz Rostock ausgeschildert. Weiter im Verlauf Höhe Anklam Gegenstände auf der Fahrbahn. Stau und stockenden Reiseverkehr auf der A19 Richtung Berlin, Dreieck Wittstock-Dosse, das sind aktuell 20 Minuten. Und des Weiteren A24 Richtung Hamburg in der Baustelle bei Bandenitz 15, Gegenrichtung Richtung Berlin eine halbe Stunde. Blitzer auf der A24 Richtung Hamburg zwischen Zarrentin und Gudow. Nochmal A24 beidseitig im Dreieck Wittstock. B96 zwischen Neustrelitz und Fürstenberg. B191 Mallis Richtung Eldena. Anknamm, Keilstraße beidseitig. Lübeck-Ratzeburger Allee rechts und links. Neumokran Richtung Sassnitz und hier.
12: Von der Anschlussstelle Bubo-Anklam in Fahrtrichtung Altentreptow liegen Reifenteile und Plastikteile auf der Autobahn.
0: Tja, so ehrlich muss man sein. Das war der falsche Ton. Das ist der richtige.
13: Guten Tag, Schmidt, mein Name. Greifswald, also Eldena Richtung Lubmin raus.
0: Dankeschön, Eldena Richtung Lubmin. Wenn ihr mehr gesehen habt, Studio Hotline ist die 0381 49 78 110, denn keiner meldet mehr aktuelle Flitzerblitzer.
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Also Durchschnittstemperatur in deutschen Kinos liegt so bei 22 bis 23 Grad. Das ist ja fast schon eine Abkühlung, wenn wir uns angucken, was aktuell draußen abgeht. Ostseewelle hier am Sonntagnachmittag. Wäre doch was, ne? Kinder einsacken und mal wieder schön ins Kino fahren. Wenn da noch ein guter Film läuft, umso besser. Und die Karten, die gibt's heute von eurem Lieblingssender. Und zwar für Minions und Monster. Animations-Action mit den kleinen gelben Ulknudeln, möchte ich mal fast sagen. Kommt jetzt am Mittwoch in die Kinos und ihr seid eingeladen. Möglich macht es der Ostseewelle Ticketalarm. Also, wer Bock hat, anrufen 0381 49 78 110. Ist ein Kinderfilm, muss ich dazu sagen. Wobei, Erwachsene können ihn auch gucken, ne? Also, feuerfrei.

0: Ostseewelle hier. Wir lassen einen springen heute.
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0: Es geht ins Kino, da wo es schön klimatisiert ist, da wo es leckeres Essen gibt und da wo gute Filme laufen. Es ist alles an einem Ort. Win-Win-Win-Situation. Minions und Monster, schöner Animationsfilm für Groß und Klein, kommt am Mittwoch raus. Wer hat Bock auf die Karten?
2: Hallo, hier ist die Sandy.
0: Hey Sandy, von wo rufst du an?
2: Aus Altmitteln.
0: Wie ist das Wetter bei dir? Warm?
2: Ganz klein wenig, ja.
0: Minimal. Also in Kinos ja. Ist es deutlich kühler.
2: Ja, super.
0: So viel sei gesagt. Hast du Kinder?
2: Ja.
0: Wie viele?
2: Zwei.
0: Aber dann könnt ihr ja quasi zu dritt hingehen.
2: Na, das machen wir auf jeden Fall.
0: Herzlichen Glückwunsch, ihr geht ins Kino, Minions und Monster für euch.
2: Super, vielen lieben Dank.
0: Bleib in der Leitung.
2: Das mache ich.
0: Ciao. Und freuen darf sich auch Vivian aus Wolfskuhl bei Wittenburg. Dürft ihr euch ein schönes Kino aussuchen. Macht euch einen entspannten Tag. Vielleicht, wenn es nicht ganz so heiß ist draußen.
3: Ladies and Gentlemen, this is Mambo Number 5.

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6: Ein Hitzerekord nach dem nächsten in Deutschland. Ärztechef fordert deutlich höhere Preise für Zigaretten und Alkohol. Guten Tag, ich bin Nanju Kuhlmann. Ein Hitzerekord jagt den nächsten. In Deutschland hatte es erst am Freitag mit 41,3 Grad einen neuen Temperaturrekord gegeben. Dann gestern in Drewitz in Sachsen-Anhalt 41,5 und heute wurden im brandenburgischen Kuschen an der polnischen Grenze 41,7 Grad gemessen. Ärztechef Gassen fordert deutlich höhere Preise für Alkohol und Zigaretten. Der Chef der Kassenärztlichen Bundesvereinigung sagte der Bild-Zeitung, dass damit vor allem Jugendliche vom Rauchen und Trinken abgehalten werden könnten. Er bringt einen Preis von 20 Euro für die Schachtel Zigaretten ins Spiel. Die USA und der Iran liefern sich wieder gegenseitige Angriffe. Das US-Militär hat mehrere Stellungen angegriffen. Präsident Trump hat dem Land mit der kompletten Zerstörung gedroht. Er wirft dem Iran vor, gegen das Waffenstillstandsabkommen verstoßen zu haben. Auf der B110 kurz vor Usedom sind bei 2 Unfällen mehrere Menschen verletzt worden. Laut Polizei stießen zuerst 2 Autos frontal zusammen, nachdem ein Fahrer mehrere Wagen überholt haben soll. 3 Menschen wurden schwer verletzt. Wenige Minuten später krachte es bei Murchin erneut. Dort wurde ein Mann leicht verletzt. Die Polizei ermittelt. 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Und jetzt das Wetter.
7: Heiß, heiß, heiß. Und das ist noch untertrieben, wenn wir uns das da draußen angucken, was da abgeht. 38 Grad, mal wieder kann man ja mittlerweile sagen. Überall trocken im Land, kein Regen in Sicht. 2-Tage-Trend auch genauso wie heute. Mit ein paar mehr Hitzegewittern, die mal durchrauschen können.
8: Gewitter!
7: Eventuell bei insgesamt 27 Grad. Was jetzt aber gerade umgeht, ist der Wind. Den haben wir dann auch in den kommenden Tagen wenigstens etwas kühler um die Nase. 17.03 Uhr, bester Verkehrsservice für unser Land von Ostseewelle. Die A20 Richtung Stettin, gesperrt wegen Bauarbeiten zwischen dem Kreuz Rostock und Dummersdorf, soll bis morgen früh dauern. Wenn sie früher fertig sind, geben wir Bescheid. Des Weiteren zwischen Lüdersdorf und Schönberg ungesicherte Unfallstelle. Stau und stockender Verkehr auf der A19 Richtung Berlin beim Dreieck Wittstock-Dosse, 15 Minuten, dauert es hier länger. Flitzerblitzer, A24 Richtung Hamburg zwischen Zarrentin und Gudow. B96 Rügen zu Bringa Richtung Autobahn Höhe Rügenblick. B191 in Mallis Richtung Eldena. Anklam, Keilstraße beidseitig. Greifswald-Eldena Richtung Lubmin. Lübeck-Ratzeburger Allee beidseitig. Zwischen Markgrafenheide und Hinrichshagen im Wald. Neumokran Richtung Sassnitz. Und jetzt kommt ihr, sofern es noch was zu melden gibt. Studio-Hotline ist immer die 0381 49 78 110. Denn keiner meldet mehr aktuelle Flitzerblitzer.
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7: Mit dem frischen Adrian Mützel hier am Fernrohr und frischer Musik von Kamrad. Das ist Hug Yourself.

0: die Hitze macht nicht nur uns Menschen und Tieren zu schaffen, auch teilweise den Verkehrsmitteln mittlerweile. Ihr hört Ostseewelle am späten Sonntagnachmittag. Auf Rügen fährt der rasende Roland jetzt erstmal nicht mehr. Die Hitze war so heftig, dass er die Schienen verbogen hat. Alternativen, ja, gibt es zwar Ersatzzüge, aber fährst ja auch mit der Schmalspurbahn, weil du was sehen möchtest, ne? Das ist jetzt auf jeden Fall die nächsten Tage nicht möglich. Komm trotzdem gut von A nach B und auch nach C mit Ostseewelle.
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0: ganz entspannt durch diesen fast schon Sonntagabend. Lange draußen sitzen heute auf jeden Fall möglich. Viele haben es eh nicht so mit dem Schlafen bei 38 Grad draußen. Ist so egal, könnt ihr länger Ostseewelle hören. Sombre mit Homewrecker, aktueller Sound bei eurem Lieblingssender, samt Shania Twains Kaching 2000er Sound in der meisten Musik mit allen aktuellen Hits. Bis gleich, gleich.
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0: Das Wetter bei Ostseewelle hat sich wenig verändert. 38 Grad maximal, Sonne, Wolken und ja, zum Abend später vielleicht nochmal ein paar kleine Hitzegewitter dabei. 2-Tage-Trend unverändert bei 27. Jetzt 17:30, halb sechs. Bester Verkehrsservice für unser Land bei Ostseewelle mit der A20 Richtung Stettin. Sperrung zwischen Kreuz Rostock und Dummersdorf bis morgen früh. Umleitung ab dem Kreuz Rostock hier ausgeschildert. Stau und stockender Verkehr. A19 Richtung Berlin. Dreieck Wittstock-Dosse macht 15 Minuten länger. Flitzerblitzer. A24 Richtung Hamburg zwischen Zarrentin und Gudow. B96 Rügenzubringer Richtung Autobahnhöhe Rügenblick. Dann B110 in Görke auf Usedom in der 70er beidseitig. B191 Malles Richtung Eldena. Anklam-Keilstraße beidseitig. Greifswald-Eldena Richtung Lubmin. Lübeck-Ratzeburger Allee beidseitig und zwischen Markgrafenheide und Henrichshagen im Wald. Wenn ihr mehr habt, dann ruft gerne an, so ihr könnt. Studio-Hotline immer die 0381 49 78 110, denn keiner meldet mehr aktuelle Flitzerblitzer.
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7: Ein Hitzerekord nach dem nächsten in Deutschland. Helfer aus Deutschland in Erdbebengebiet in Venezuela angekommen. Guten Abend, ich bin Nanju Kuhlmann. 41,7 Grad, das ist die höchste jemals in Deutschland gemessene Temperatur. Sie wurde heute in Brandenburg gemessen, in Koschen nahe der polnischen Grenze. Damit hat es jetzt 3 Tage in Folge je einen neuen Hitzerekord gegeben. 41,3 Grad waren es am Freitag in Saarbrücken, 41,4 gestern in Drewitz in Sachsen-Anhalt. Helfer aus Deutschland sind im Erdbebengebiet von Venezuela eingetroffen. Rund 50 Frauen und Männer des THW haben auch 4 Spürhunde dabei. Sie sollen helfen, Überlebende in den Trümmern zu finden. Von dem Doppelbeben sind laut den Vereinten Nationen fast 7 Millionen Menschen betroffen. Die Zahl der Toten ist auf über 1400 gestiegen. Australien verdoppelt die Strafen für Tech-Konzerne, wenn sie sich nicht an die Social-Media-Gesetze halten. Umgerechnet sollen dafür jetzt 60 Millionen Euro fällig werden. In Australien gilt seit Dezember ein Verbot von TikTok und Co. für alle unter 16. Es wird aber offenbar reihenweise umgangen. Vor Rügen ist ein Sportboot gegen eine Fahrwassertonne gefahren. Der Bootsführer musste einem Segelboot ausweichen. Dabei wurde die Tonne losgerissen und trieb Richtung Ufer. Das beschädigte Sportboot konnte noch selbst den Hafen ansteuern. Verletzt wurde niemand. Die Polizei sucht jetzt das beteiligte Segelboot. 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Und jetzt das Wetter.
8: 38 Grad maximal, ne? Sonne, Wolken, von den Hitzegewittern / Schauern ist aktuell erstmal nichts zu sehen. Vielleicht später zum fortgeschritteneren Abend nochmal. Lohnt sich aber mittlerweile jetzt auch schon ein Blick in die Nacht. 20 bis 17 Grad Tiefstwerte, wettertechnisch unverändert. Genau wie im Zwei-Tage-Trend. Alles gleich. Es bleibt alles, wie es ist, bei 27 Grad Spitze. 18.02 Uhr. Bester Verkehrsservice für unser Land bei Ostseewelle. Stau und stockender Verkehr haben wir aktuell auf der A19 Richtung Berlin im Dreieck Wittstock. 15 Minuten sind das hier. Blitzer, A24 Richtung Hamburg zwischen Zarrentin und Gudow. B96 Rügenzubringer Richtung Autobahn Höhe Rügenblick. Nochmal die 96 zwischen Neustrelitz und Fürstenberg. B191 Mallis Richtung Eldena. Anklam Keilstraße beidseitig. Greifswald Eldena Richtung Lubmin. Lübeck Ratzeburger Allee beidseitig. Zwischen Markgrafenheide und Hinrichshagen im Wald und Neumukran Richtung Sassnitz. Wenn ihr mehr gesehen habt, dann sagt's gerne auf der Studio-Hotline immer 0381 49 78 110, denn keiner meldet mehr aktuelle Flitzerblitzer.
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8: Mit Adrian Mützel hier am Fernrohr am Sonntagabend samt neuer Mucke bei Ostseewelle. Baby Rexha's New Religion.

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0: Das ist Ostseewelle. Das ist euer Sonntagabend, der Rest des schwitzigen Wochenendes. Und da holen wir auf jeden Fall das Maximum raus mit schönem Sommersound. Big Mountain Baby, I Love Your Way von 94 gibt es gleich in der nächsten halben Stunde in der meisten Musik mit allen aktuellen Hits samt neuem Sound von Kette und John. Turn the lights off. Bis gleich.
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0: Blick zum Wetter am Sonntagabend. Ostseewelle ist hier. Es ist immer noch heiß. 33 Grad maximal, meistens trocken. Später am Abend vielleicht nochmal eine Regenschauer möglich. Ganz eventuell auch ein Gewitter. Die Nacht geht so weiter mit 20 bis 17 Grad und der Zwei-Tage-Trend ebenso bei 28 maxi. 18.31, bester Verkehrsservice für unser Land jetzt hier bei Ostseewelle. Da haben wir aktuell die A20 Richtung Stettin. Sperrung wegen Bauarbeiten zwischen dem Kreuz Rostock und Dummersdorf bis morgen früh angesagt. Wenn da früher irgendwas fertig wird, sagen wir euch natürlich Bescheid. Dann gibt's noch was von euch.
5: 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Gebt mal bitte durch vom Rewe in Warnemünde aus. Sind es 20 Minuten Wartezeit, da ist dicht.
0: Ja, Strandwochenende ist zu Ende, ne? Ja. Kann man verstehen. Flitzerblitzer, A24 Richtung Hamburg zwischen Zarrentin und Gudow. B96 zwischen Neustrelitz und Fürstenberghöhe Priepert. B110, das ist in Görke auf Usedom, in der 70er beidseitig. B191 Mallis Richtung Eldena. Anklam-Keilstraße beidseitig. Letzin-Siedlung Richtung Buro. Lübeck-Ratzeburger Allee und zwischen Markgrafenheide und Hinrichshagen im Wald. Wenn ihr mehr gesehen habt, dann sagt uns gerne auf der Studio-Hotline immer 0381 49 78 110, denn keiner meldet mehr aktuelle Flitzerblitzer.
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auch bei der Hitze heute Abend vielleicht doch nochmal zur Tanke fahren? Und solange der Sprit noch einigermaßen bezahlbar ist. Ihr hört Ostseewelle am Sonntagabend. Der Rest des Wochenendes ist angebrochen. Ja, der ADAC sagt, diese Woche ist tanken nochmal günstiger geworden. Aber geraten wird auch, bis morgen Vormittag nochmal voll zu jucken. Denn wenn der Juni endet, dann endet auch der Tankrabatt. Und die Mineralölkonzerne, die könnten ab Dienstag, also dem letzten Junitag, schon wieder die Preise nach 12 anziehen. Nochmal voll zu jucken, denn wenn der Juni endet,

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6: Ich bin Thomas Brockt. Deutschland hat schon wieder einen neuen Hitzerekord. Nach vorläufigen Angaben des Deutschen Wetterdienstes wurden am Nachmittag im Landkreis Oder-Spree in Brandenburg 41,7 Grad gemessen.
7: Der bisherige Rekord aus dem Jahr 2019 wurde innerhalb von 3 Tagen gleich mehrfach übertroffen. Zunächst im Saarland, dann in Sachsen-Anhalt und schließlich in Brandenburg. Auf mehreren Autobahnen kam es wegen aufgewölbter Fahrbahnen zu Sperrungen und Tempolimits. Die Bahn riet von nicht notwendigen Reisen in Fern- und Regionalverkehr ab. In Brandenburg saßen zeitweise mehr als 600 Fahrgäste ohne Klimaanlage in einem liegen gebliebenen Zug fest. 3 Menschen kamen mit Kreislaufproblemen ins Krankenhaus. Thomas Bleskin, Nachrichtenredaktion.
6: Während der Hitzewelle in Deutschland sind seit Freitag mindestens 13 Menschen bei Badeunfällen gestorben. So ertrank gestern ein Mann im Neckar bei Heidelberg, ein weiterer starb in einem Badesee bei Neuhofen südlich von Mannheim. 2 Männer kamen in verschiedenen Gewässern in Berlin ums Leben. Im Herner Meer am Rhein-Herne-Kanal in Nordrhein-Westfalen starb ein 6-jähriges Kind. Wie viel Geld bekommen Beamte, wenn sie im Ruhestand sind? Der Ökonom Peter Bofinger fordert Änderungen bei der Berechnung dieser Pensionen. Denn es gäbe die Tendenz von Beförderungen von Beamten kurz vor Ende ihrer Laufbahn, damit sie eine schöne Pension kriegen, sagte Bofinger der Neuen Osnabrücker Zeitung.
8: Die Höhe der Rente hängt davon ab, wie hoch das Einkommen im gesamten Berufsleben war. Bei Beamten richtet sich die Pension dagegen nur nach der Höhe der Bezüge in den letzten beiden Dienstjahren. Entsprechend stärker wirkt sich also eine späte Beförderung aus. Um diesen Effekt zu verkleinern, spricht sich Bofinger dafür aus, die Berechnungsgrundlage auf die bis zu 10 letzten Berufsjahre zu erweitern. Pensionen sind ein riesiger Kostenfaktor für Staat und Steuerzahler. 2024 waren es zum Beispiel unterm Strich fast 57 Milliarden Euro, Tendenz steigend. Jan-Henner Reitze, Nachrichtenredaktion.
6: Mercedes-Pilot George Russell hat das Formel-1-Rennen von Österreich gewonnen. Der Engländer siegte in Spielberg vor Max Verstappen im Red Bull. Dritter wurde Russells Teamkollege Kimi Antonelli, der weiter souverän die WM-Wertung anführt. Erneut ohne Punkte blieb der einzige Deutsche. Nico Hülkenberg musste sich im Audi mit Rang 12 begnügen.
9: Wir gucken aufs Wetter am Sonntagabend hier bei Ostseewelle. Meistens trocken, sonnig und heiß immer noch, bis 33 Grad maximal. Später, wenn es in Richtung Nacht geht, eventuell auch nochmal ein Schauer möglich oder ein kleines Hitzegewitter. Nachts gleiches Bild, kann runtergehen bis 17 Grad, damit können wir arbeiten. Im wahrsten Sinne für alle, die Nachtschicht haben, ne? Und 2-Tage-Trend morgen am Montag, Wochenstart unbeständig bei 28. Dienstag, ja, kopieren und einfügen, bleibt alles so, wie es ist. Jetzt 19.02 Uhr, bester Verkehrsservice für unser Land. Ostseewelle ist hier und aktuell haben wir die A20 Richtung Stettin noch im Angebot. Sperrung wegen Bauarbeiten weiter zwischen dem Kreuz Rostock und Dummersdorf. Soll bis morgen früh dauern, ca. 4 Uhr. Umleitung ab dem Kreuz Rostock ausgeschildert. Flitzerblitzer. A24 beidseitig im Dreieck Wittstock. B96 Rügenzubringer Richtung Autobahnhöhe Rügenbleck. B191 Mallis Richtung Eldena. Letzin Siedlung Richtung Buchow. Lübeck-Ratzeburger Allee beidseitig. Zwischen Markgrafenheide und Hinrichshagen im Wald. Und in Neumukran Richtung Sassnitz. Keiner meldet mehr aktuelle Flitzerblitzer. Ich bin Adrian Mützel. Schönen Sonntagabend.
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3: Ich bin Thomas Brockt. Den dritten Tag in Folge hat der Deutsche Wetterdienst einen Temperaturrekord in Deutschland registriert. Der vorläufige Höchstwert von 41,7 Grad wurde in Neiße-Münde im brandenburgischen Landkreis Oder-Spree gemessen. Erst am Freitag hatte der Wetterdienst in Saarbrücken mit 41,3 Grad die bis dahin höchste Temperatur registriert. Gestern wurden dann in Möckern-Drewitz in Sachsen-Anhalt 41,5 Grad gemessen. Während der aktuellen Hitzewelle sind in Deutschland mindestens 13 Menschen bei Badeunfällen gestorben. In Berlin kamen zwei Männer in verschiedenen Gewässern ums Leben. Bei Heidelberg ertrank ein 27-Jähriger im Neckar.
4: Südlich von Mannheim starb ein 30-Jähriger in einem Badesee bei Neuhofen, im Herner Meer in NRW ein 6-jähriges Kind. In Hessen wurde ein 40-Jähriger tot aus dem Waldsee Raunheim geborgen, auch ein 8-jähriger Junge in Isernhagen, zwei ältere Schwimmer im Bodensee, ein 14-jähriger bei Düren sowie ein 41-jähriger in Düsseldorf ertranken. Bereits am Freitag war ein 45-jähriger im Seepark Lünen aus dem Wasser gezogen worden, er starb später im Krankenhaus. Thomas Bleskin, Nachrichtenredaktion.
3: Wie viel Geld bekommen Beamte, wenn sie im Ruhestand sind? Der Ökonom Peter Bofinger fordert Änderungen bei der Berechnung dieser Pensionen. Denn es gäbe die Tendenz von Beförderungen von Beamten kurz vor Ende ihrer Laufbahn, damit sie eine schöne Pension kriegen, sagte Bofinger der Neuen Osnabrücker Zeitung.
5: Die Höhe der Rente hängt davon ab, wie hoch das Einkommen im gesamten Berufsleben war. Bei Beamten richtet sich die Pension dagegen nur nach der Höhe der Bezüge in den letzten beiden Dienstjahren. Entsprechend stärker wirkt sich also eine späte Beförderung aus. Um diesen Effekt zu verkleinern, spricht sich Bofinger dafür aus, die Berechnungsgrundlage auf die bis zu 10 letzten Berufsjahre zu erweitern. Pensionen sind ein riesiger Kostenfaktor für Staat und Steuerzahler. 2024 waren es zum Beispiel unterm Strich fast 57 Milliarden Euro, Tendenz steigend. Jan-Henner Reitze, Nachrichtenredaktion.
3: Mercedes-Pilot George Russell hat das Formel-1-Rennen von Österreich gewonnen. Der Engländer siegte in Spielberg vor Max Verstappen im Red Bull. Dritter wurde Russells Teamkollege Kimi Antonelli, der weiter souverän die WM-Wertung anführt. Erneut ohne Punkte blieb der einzige Deutsche. Nico Hülkenberg musste sich im Audi mit Rang 12 begnügen.
6: Blick zum Wetter am Sonntagabend hier bei Ostseewelle. Es ist immer noch warm, bis 33 Grad maximal noch. Ein paar kleine Schauer können später noch durchziehen, ansonsten ist es trocken. Nachts, gleiches Bild, 20 bis 17. Und der Zwei-Tage-Trend morgen am Montag und dann auch am Dienstag. Alles so wie gehabt, 28 Grad maximal und unbeständig.
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1: Martin Garrix und Ed Sheeran mit Repeated.

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1: Ich bin Thomas Brockt. Deutschland hat schon wieder einen neuen Hitzerekord. Nach vorläufigen Angaben des Deutschen Wetterdienstes wurden am Nachmittag im Landkreis Oder-Spree in Brandenburg 41,7 Grad gemessen.
2: Der bisherige Rekord aus dem Jahr 2019 wurde innerhalb von 3 Tagen gleich mehrfach übertroffen. Zunächst im Saarland, dann in Sachsen-Anhalt und schließlich in Brandenburg. Auf mehreren Autobahnen kam es wegen aufgewölbter Fahrbahnen zu Sperrungen und Tempolimits. Die Bahn riet von nicht notwendigen Reisen in Fern- und Regionalverkehr ab. In Brandenburg saßen zeitweise mehr als 600 Fahrgäste ohne Klimaanlage in einem liegen gebliebenen Zug fest. 3 Menschen kamen mit Kreislaufproblemen ins Krankenhaus. Thomas Bleskin, Nachrichtenredaktion.
1: Während der Hitzewelle in Deutschland sind seit Freitag mindestens 13 Menschen bei Badeunfällen gestorben. So ertrank gestern ein Mann im Neckar bei Heidelberg, ein weiterer starb in einem Badesee bei Neuhofen südlich von Mannheim. 2 Männer kamen in verschiedenen Gewässern in Berlin ums Leben. Im Herner Meer am Rhein-Herne-Kanal in Nordrhein-Westfalen starb ein 6-jähriges Kind. Beim Absturz eines Kleinflugzeugs im Nordosten Frankreichs sind 11 Menschen ums Leben gekommen. Das Unglück ereignete sich kurz nach dem Start nahe Nancy.
3: Zu dem Unglück kam es gleich nach dem Start der Maschine, wohl wegen eines technischen Defekts. Nahezu senkrecht sei das Flugzeug vom Himmel gefallen und in unmittelbarer Nähe der Bebauung und eines Supermarktes aufgeschlagen, sagte der Präfekt einem Fernsehsender. Keiner der Insassen habe überlebt. Zum Glück habe es auf dem Boden keine weiteren Opfer gegeben. Viele Menschen seien Zeugen des Absturzes geworden, darunter wohl auch etliche Angehörige der Insassen. Dabei soll es sich um eine Gruppe Pflegekräfte handeln, die Fallschirmsprünge absolvieren wollte, sowie ihre Ausbilder. Aus Paris, Michael Evers.
1: Der Chef der Jungen Union, Winkel, fordert die Bundesregierung zu einer großen Steuerreform auf. Es bringe wenig, eine Steuerreform zu verabschieden, die man im Portemonnaie kaum spürt, um die es aber vorher eine große politische Schlacht gibt, sagte der CDU-Abgeordnete dem Magazin Stern. Die Zeit der Formelkompromisse sei vorbei. Deshalb sollte das Volumen deutlich über 20 Milliarden Euro liegen.
4: Blick zum Wetter am Sonntagabend hier bei Ostseewelle. Es ist immer noch warm, bis 33 Grad maximal noch. Ein paar kleine Schauer können später noch durchziehen. Ansonsten ist es trocken. Nachts, gleiches Bild, 20 bis 17. Und der Zwei-Tage-Trend morgen am Montag und dann auch am Dienstag. Alles so wie gehabt, 28 Grad maximal und unbeständig.
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1: Tame Impala und Jenny mit Dracula.

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1: Ich bin Dirk Zeitler. Die Hitzewelle hat zum Ausklang des Wochenendes ihren Höhepunkt erreicht und klingt jetzt ab. Die neue Woche startet deutlich angenehmer. An drei aufeinanderfolgenden Tagen waren vorher Hitzerekorde für Deutschland aufgestellt worden.
2: Freitag 41,3 Grad im Saarland, Samstag 41,4 in Sachsen-Anhalt und schließlich Sonntag 41,7 Grad in Brandenburg. Auch die heißeste Nacht, die hierzulande je gemessen wurde, hat uns die jüngste Hitzewelle beschert. Im ostsächsischen Kubschütz sank das Thermometer nicht unter 29,4 Grad. Wissenschaftler sagen, diese extremen Temperaturen wären ohne den Effekt des Klimawandels so gut wie ausgeschlossen. Nach Berechnungen der Organisation World Weather Attribution wäre ein solches Wetterereignis vor 50 Jahren rund 3,5 Grad weniger heiß verlaufen. Thomas Bleskin, Nachrichtenredaktion.
1: CDU-Generalsekretär Linnemann hat die Stoßrichtung eines Kommissionsvorschlags für ein Aus von Minijobs in ihrer bisherigen Form gerechtfertigt. Es gehe dabei vor allem um die Frage, ob sie in Zukunft rentenversicherungspflichtig sein sollen, sagte er in der ARD. Dies schlage die Kommission im Kern vor und das unterstütze er. Auch wer einen Minijob hat, müsse für die Rente vorsorgen, so Linnemann. In den vergangenen Jahren ist Kaffee immer teurer geworden, das ändert sich. Eigenmarken sind schon etwas günstiger geworden und die großen Lebensmittelhändler senken jetzt auch die Preise für Kaffee großer Marken.
3: Ein Kilo Markenkaffee bis zu 2 Euro günstiger. Bei der Preissenkung in dieser Größenordnung machen alle großen Ketten mit, also Aldi, Lidl, Edeka und Co. Teilweise gelten die günstigeren Preise schon oder sie sind angekündigt. Diese Trendumkehr hatte es bei Eigenmarken schon gegeben. Vorher waren die Preise für Kaffee immer weiter nach oben geklettert. Begründet wurde diese Entwicklung mit schlechten Ernten, vor allem in Brasilien, dem weltweit wichtigsten Land in Sachen Kaffeeanbau. Uli Reitinger, Nachrichtenredaktion.
1: Zum Sport. Mercedes-Pilot George Russell hat das Formel-1-Rennen von Österreich gewonnen. Der Engländer siegte in Spielberg vor Max Verstappen im Red Bull. Dritter wurde Russells Teamkollege Kimi Antonelli, der weiter souverän die WM-Wertung anführt.
4: Und dann plätschert dieses durchaus heiße Wochenende so langsam auch zu Ende. Ostseewelle ist hier mit dem Blick zum Wetter und ja, teilweise noch über 30 Grad drin. Einzelne Schauer nicht ausgeschlossen, ansonsten ist es trocken, genau wie in der Nacht. 20 bis 17 Grad hier die Tiefstwerte und 2-Tage-Trend. Alles wie gehabt, morgen am Montag und auch am Dienstag bis 28 Grad. Sonne, Wolken, teilweise Regen, teilweise Gewitter. Wie jetzt am Wochenende, ne?
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1: Ich bin Dirk Zeitler. Während der Hitzewelle sind in Deutschland mindestens 13 Menschen bei Badeunfällen gestorben. In Berlin kamen zwei Männer in verschiedenen Gewässern ums Leben. Bei Heidelberg ertrank laut Polizei ein 27-Jähriger im Neckar.
2: Südlich von Mannheim starb ein 30-Jähriger in einem Badesee bei Neuhofen, im Herner Meer in NRW ein 6-jähriges Kind. In Hessen wurde ein 40-Jähriger tot aus dem Waldsee Raunheim geborgen, auch ein 8-jähriger Junge in Isernhagen, zwei ältere Schwimmer im Bodensee, ein 14-jähriger bei Düren sowie ein 41-jähriger in Düsseldorf ertranken. Bereits am Freitag war ein 45-jähriger im Seepark Lünen aus dem Wasser gezogen worden, er starb später im Krankenhaus. Thomas Bleskin, Nachrichtenredaktion.
1: Es ist ein Kampf gegen die Zeit. In Venezuela suchen Rettungskräfte mit Spürhunden an Tag 4 nach der Erdbebenkatastrophe ohne Pause nach Überlebenden. Offiziell liegt die Zahl der Todesopfer bislang bei 1450. Zehntausende werden vermisst. Aber es gibt manchmal auch gute Nachrichten. Eine 60-Jährige wurde nach 86 Stunden Einsatz von einem internationalen Suchteam im Bundesstaat La Guaira lebend aus den Trümmern geborgen. In den vergangenen Jahren ist Kaffee immer teurer geworden, das ändert sich. Eigenmarken sind schon etwas günstiger geworden und die großen Lebensmittelhändler senken jetzt auch die Preise für Kaffee großer Marken.
3: Ein Kilo Markenkaffee bis zu 2 Euro günstiger. Bei der Preissenkung in dieser Größenordnung machen alle großen Ketten mit, also Aldi, Lidl, Edeka und Co. Teilweise gelten die günstigeren Preise schon oder sie sind angekündigt. Diese Trendumkehr hatte es bei Eigenmarken schon gegeben. Vorher waren die Preise für Kaffee immer weiter nach oben geklettert. Begründet wurde diese Entwicklung mit schlechten Ernten, vor allem in Brasilien, dem weltweit wichtigsten Land in Sachen Kaffeeanbau. Uli Reitinger, Nachrichtenredaktion.
1: Zum Sport. Mercedes-Pilot George Russell hat das Formel-1-Rennen von Österreich gewonnen. Der Engländer siegte in Spielberg vor Max Verstappen im Red Bull. Dritter wurde Russells Teamkollege Kimi Antonelli, der weiter souverän die WM-Wertung anführt.
4: Und dann plätschert dieses durchaus heiße Wochenende so langsam auch zu Ende. Ostseewelle ist hier mit dem Blick zum Wetter und ja, teilweise noch über 30 Grad drin. Einzelne Schauer nicht ausgeschlossen, ansonsten ist es trocken, genau wie in der Nacht. 20 bis 17 Grad hier die Tiefstwerte und 2-Tage-Trend. Alles wie gehabt, morgen am Montag und auch am Dienstag bis 28 Grad. Sonne, Wolken, teilweise Regen, teilweise Gewitter. Wie jetzt am Wochenende, ne?
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1: Featuring Daddy DJ mit Flipside.

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1: Jetzt alle Farben featuring René Miller mit Body Talk.

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1: Ich bin Dirk Zeitler. Deutschland hatte einen neuen Hitzerekord. Nach vorläufigen Angaben des Deutschen Wetterdienstes wurden am Nachmittag im Landkreis Oder-Spree in Brandenburg 41,7 Grad gemessen.
2: Der bisherige Rekord aus dem Jahr 2019 wurde innerhalb von 3 Tagen gleich mehrfach übertroffen. Zunächst im Saarland, dann in Sachsen-Anhalt und schließlich in Brandenburg. Auf mehreren Autobahnen kam es wegen aufgewölbter Fahrbahnen zu Sperrungen und Tempolimits. Die Bahn riet von nicht notwendigen Reisen in Fern- und Regionalverkehr ab. In Brandenburg saßen zeitweise mehr als 600 Fahrgäste ohne Klimaanlage in einem liegen gebliebenen Zug fest. 3 Menschen kamen mit Kreislaufproblemen ins Krankenhaus. Thomas Bleskin, Nachrichtenredaktion.
1: Die Spritpreise sind durch den Iran-Krieg explodiert. Auch beim Gas gingen die Preise im Großhandel deutlich nach oben. Dennoch registriert das Vergleichsportal Verivox bisher keine Preissteigerungen für Verbraucher in Deutschland. Im Gegenteil, über das Jahr gesehen werden sogar sinkende Kosten erwartet.
3: Ähnlich wie der Ölpreis sind auch die Großhandelspreise für Gas durch den Iran-Krieg in die Höhe geschossen, von 30 Euro pro Megawattstunde auf bis zu 66 Euro. Die meisten Verbraucher haben davon nichts mitbekommen, weil die Preise, die sie zahlen, in langfristigen Verträgen festgelegt sind, anders als beim Tanken, wo die Preise stark schwanken. Je nach Tarif können laut Verivox sogar gut 11 Millionen Haushalte dieses Jahr damit rechnen, dass ihre Gasrechnung etwas niedriger ausfällt. Neukunden müssen dagegen mehr zahlen, im Schnitt 10,5%. Jan-Henner Reitze, Nachrichtenredaktion.
1: Es ist ein Kampf gegen die Zeit. In Venezuela suchen Rettungskräfte mit Spürhunden an Tag 4 nach der Erdbebenkatastrophe ohne Pause nach Überlebenden. Offiziell liegt die Zahl der Todesopfer bislang bei 1450. Zehntausende werden vermisst. Aber es gibt auch manchmal gute Nachrichten. Eine 60-Jährige wurde nach 86 Stunden Einsatz von einem internationalen Suchteam im Bundesstaat La Guaira lebend aus den Trümmern geborgen. Zum Sport. Kanada-Umrückkehrer Alphonso Davies hat erstmals in seiner Geschichte das Achtelfinale einer Fußball-WM erreicht. Gegen Südafrika gewann das Team um den Bayern-Star im ersten Sechzehntelfinale der WM-Geschichte 1:0. Steven Eustachio erzielte in der Nachspielzeit das erlösende Tor und verhinderte eine Verlängerung.
4: Es geht durch die Nacht rein in die neue Arbeitswoche. Ostseewelle ist hier mit dem Blick zum Wetter. Fast schon frisch, 20 bis 17 Grad. Meistens trocken, hin und wieder ein kleiner Schauer unterwegs. Heute am Montag 28 Grad, weiter unbeständig. Sonne, Wolken und es mischen sich teilweise gewitterige Schauer ein. Naja, 2-Tage-Trend, morgen am Dienstag 28 Grad, auch wieder unbeständig. Genau wie am Mittwoch, da gibt's noch 24.
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1: Dominik Feig, White Keys.

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1: Ich bin Dirk Zeitler. Trotz mehrerer Angriffe während der eigentlich geltenden Waffenruhe gehen die USA von weiteren Gesprächen mit dem Iran in den kommenden Tagen aus. Es wurde nichts abgesagt, teilte ein hochrangiger US-Regierungsbeamter mit. Technische Gespräche zur Umsetzung des Rahmenabkommens liegen demnach für die kommenden Tage im Plan. Zudem seien die Kanäle zur Konfliktvermeidung eingerichtet und funktionsfähig. Ein Ort für mögliche Gespräche wurde nicht genannt. Deutschland hatte einen neuen Hitzerekord. Nach vorläufigen Angaben des Deutschen Wetterdienstes wurden am Nachmittag im Landkreis Oder-Spree in Brandenburg 41,7 Grad gemessen.
2: Der bisherige Rekord aus dem Jahr 2019 wurde innerhalb von 3 Tagen gleich mehrfach übertroffen. Zunächst im Saarland, dann in Sachsen-Anhalt und schließlich in Brandenburg. Auf mehreren Autobahnen kam es wegen aufgewölbter Fahrbahnen zu Sperrungen und Tempolimits. Die Bahn riet von nicht notwendigen Reisen in Fern- und Regionalverkehr ab. In Brandenburg saßen zeitweise mehr als 600 Fahrgäste ohne Klimaanlage in einem liegen gebliebenen Zug fest. 3 Menschen kamen mit Kreislaufproblemen ins Krankenhaus. Thomas Bleskin, Nachrichtenredaktion.
1: Die Spritpreise sind durch den Iran-Krieg explodiert. Auch beim Gas gingen die Preise im Großhandel deutlich nach oben. Dennoch registriert das Vergleichsportal Verivox bisher keine Preissteigerungen für Verbraucher in Deutschland. Im Gegenteil, über das Jahr gesehen werden sogar sinkende Kosten erwartet.
3: Ähnlich wie der Ölpreis sind auch die Großhandelspreise für Gas durch den Iran-Krieg in die Höhe geschossen, von 30 Euro pro Megawattstunde auf bis zu 66 Euro. Die meisten Verbraucher haben davon nichts mitbekommen, weil die Preise, die sie zahlen, in langfristigen Verträgen festgelegt sind, anders als beim Tanken, wo die Preise stark schwanken. Je nach Tarif können laut Verivox sogar gut 11 Millionen Haushalte dieses Jahr damit rechnen, dass ihre Gasrechnung etwas niedriger ausfällt. Neukunden müssen dagegen mehr zahlen, im Schnitt 10,5%. Jan-Henner Reitze, Nachrichtenredaktion.
1: Zum Sport. Kanada-Umrückkehrer Alphonso Davies hat erstmals in seiner Geschichte das Achtelfinale einer Fußball-WM erreicht. Gegen Südafrika gewann das Team um den Bayern-Star im ersten Sechzehntelfinale der WM-Geschichte 1:0. Steven Eustachio erzielte in der Nachspielzeit das erlösende Tor und verhinderte eine Verlängerung.
4: Es geht durch die Nacht rein in die neue Arbeitswoche. Ostseewelle ist hier mit dem Blick zum Wetter. Fast schon frisch, 20 bis 17 Grad, meistens trocken, hin und wieder ein kleiner Schauer unterwegs. Heute am Montag 28 Grad, weiter unbeständig, Sonne, Wolken und es mischen sich teilweise gewittrige Schauer ein. Naja, 2-Tage-Trend, morgen am Dienstag 28 Grad, auch wieder unbeständig, genau wie am Mittwoch, da gibt's noch 24.
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1: Tame Impala und Jenny mit Dracula.

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1: Ich bin Dirk Zeitler. Trotz mehrerer Angriffe während der eigentlich geltenden Waffenruhe gehen die USA von weiteren Gesprächen mit dem Iran in den kommenden Tagen aus. Es wurde nichts abgesagt, teilte ein hochrangiger US-Regierungsbeamter mit. Technische Gespräche zur Umsetzung des Rahmenabkommens liegen demnach für die kommenden Tage im Plan. Zudem seien die Kanäle zur Konfliktvermeidung eingerichtet und funktionsfähig. Ein Ort für mögliche Gespräche wurde nicht genannt. Deutschland hatte einen neuen Hitzerekord. Nach vorläufigen Angaben des Deutschen Wetterdienstes wurden am Nachmittag im Landkreis Oder-Spree in Brandenburg 41,7 Grad gemessen.
2: Der bisherige Rekord aus dem Jahr 2019 wurde innerhalb von 3 Tagen gleich mehrfach übertroffen. Zunächst im Saarland.